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1: Um 4 Uhr mit Lisa Kupper. Die Brennerautobahn, eine der wichtigsten Verkehrsachsen zwischen Deutschland und Italien, ist heute ab 11 Uhr gesperrt, wegen einer Demonstration gegen Verkehrslärm. Rund 15 Millionen Fahrzeuge nutzen die Brennerautobahn jährlich. Einzelheiten von Oliver Schosch.
2: Wegen der Brennervollsperrung ist mit erheblichen Verkehrsbehinderungen zu rechnen, auch im Inntal und im gesamten südlichen Bayern, weil viele Pfingsturlauber Alternativrouten wählen werden. Das Polizeipräsidium Oberbayern empfiehlt deshalb heute, keine Fahrten in den Süden von Bayern zu unternehmen und sie auf einen anderen Tag zu verlegen. In Österreich und Bayern stehen Rettungskräfte gesondert bereit, unter anderem auch auf Motorrädern, falls es wegen der Staus ein schwieriges Durchkommen zu Notfällen gibt.
1: CDU-Fraktionsvize Stegemann will erwachsene Kinder künftig finanziell an der Pflege ihrer Eltern beteiligen. Angesichts explodierender Gesundheitskosten sehe er die Möglichkeit, die Einkommensgrenze für die Beteiligung an den elterlichen Pflegekosten herunterzusetzen, sagte er der Neuen Osnabrücker Zeitung. Bislang liegt die Grenze bei 100.000 Euro Jahresverdienst. Diese Summe nannte Stegemann willkürlich. Eine Unwetterfront mit Gewitter, Starkregen und Hagel ist über Teile Nordrhein-Westfalens und Niedersachsens gezogen. Mehrere Städte berichten von hunderten Feuerwehreinsätzen. Bäume stürzten um, Keller liefen voll, Straßen wurden überflutet und Fernzüge mussten in den Bahnhöfen warten. Die Deutsche Bahn sprach von mehreren gesperrten und beeinträchtigten Strecken. Am Hamburger Airport kam es zu Verzögerungen im Flugverkehr. Inzwischen zieht das Unwetter laut Deutschem Wetterdienst nach Osten, schwächt sich aber immer weiter ab. Die deutsche Fußballnationalmannschaft reist heute nach Frankfurt. Noch ist sie im Teamquartier in Herzogenaurach und bereitet sich auf die Weltmeisterschaft in den USA, Kanada und Mexiko vor. Aus Herzogenaurach, Felix Mansel.
3: Trainieren, sprechen, fahren. So die Kurzform des Programms der DFB 11 heute. Nach der Einheit am Vormittag wird Jamal Musiala nach langer Zeit mal wieder auf einer DFB-Pressekonferenz Platz nehmen. Am Nachmittag dann die Busfahrt nach Frankfurt, wo die deutsche Mannschaft vor dem Testspiel gegen Finnland im Hotel Kennedy 89 The Unbound Quartier beziehen wird. Das Spiel am Sonntag findet in Mainz statt. Möglicherweise präsentiert Bundestrainer Julian Nagelsmann dann schon seine Wunsch-WM-Startformation, die sich gegen Finnland einspielen könnte.
1: Das Wetter für Deutschland. Am Morgen liegen die Tiefstwerte zwischen 19 Grad im Rhein-Main-Gebiet und 9 Grad im Allgäu. Heute im Süden meist Sonne, sonst Quellwolken und vor allem in den Mittelgebirgen zwischen Eifel und Bayerischem Wald Schauer und einige kräftige Gewitter, örtlich Unwettergefahr durch Starkregen, Hagel und Sturmböen. Maximal 20 bis 33 Grad. Die Zeit 4.03 Uhr.
4: Hier ist die Junge Nacht. Wir schauen auf die Straßen und los geht's mit der A3. Oberhausen Richtung Arnheim. Zwischen Emmerich Ost und Beek in den Niederlanden wegen Bauarbeiten bis Montagmorgen gesperrt. Da werden zwei Brücken abgerissen. Die A63 Mainz Richtung Kaiserslautern ist zwischen Göllheim und Winnweiler wegen Fahrbahnerneuerung bis Sonntag 22 Uhr gesperrt. Die A66 Wiesbaden Richtung Frankfurt ist es. Die ist zwischen Schiersteiner Kreuz und Wiesbaden-Biebrich wegen einer Baustelle bis 5 am Montag gesperrt. Umleitung für euch über die A643 und die A60. Die A480 haben wir auch noch. Wetzlar-Blasbach ist in Höhe Wetzlarer Kreuz wegen der Baustelle bis 5 in beide Richtungen dicht. Umleitungen sind da ausgeschildert. Und letzte Meldung aktuell kommt von der B223 A516 Oberhausen-Eisenheim Richtung Oberhausen. Da gibt es Bauarbeiten zwischen Oberhausen-Eisenheim und Scherkrade, deshalb da gesperrt bis 10 Uhr noch. Fahrt vorsichtig.
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4: Moinsi, Kerstin Breuer hier und falls ihr auch so Personen seid wie ich, die immer sagen, oh, ich würde so gern mehr lesen, und dann macht man's nicht, dann, liebe Leute, haben wir gleich ein Buch für euch, da könnt ihr nicht anders, das will man lesen, wenn man hört, worum es geht, bin ich mir zumindest bei einem Großteil relativ sicher, komm gut durch die Nacht.

0: Taylor Swift um 4:14 gleich. Hier ist die junge Nacht und in diesem Buch wird es spicy. So viel hat mir Gesa Wegeng aus dem junge Nacht-Team schon verraten. Hotter in the Hamptons heißt es und es ist von Tings. Das ist der Künstlername von Christina Najjar. Super erfolgreiche Autorin. Forbes hat die einfach schon zweimal unter die Top-Creator gewählt. Gesa, aber jetzt natürlich das Wichtigste zu ihrem Buch. Worum geht's denn da?
1: Es geht um Lola. Sie ist Content-Creatorin, eine von den ganz großen, fette Werbedeals, Promi-Partys läuft bei ihr, bis sie dann plötzlich gecancelt wird.
0: Canceln immer ungeil, warum das?
1: Also sie sagt was Unüberlegtes, löst damit einen Shitstorm aus und um ihren Ruf zu retten, stimmt sie dann im Interview mit der Journalistin Ayla zu und Lola hat eigentlich so die ganze Zeit das Gefühl, das läuft, aber dann der Artikel, der wird quasi ihr Todesstoß, weil es da auch nochmal generell um dieses Influencer-Sein geht, so von wegen, ja, für was stehst du eigentlich wirklich, wenn dein Content von Werbedeals bestimmt wird?
0: Okay, das checke ich schon, aber wo ist der Spice? Wie kommt der in die Story?
1: Also, um auf andere Gedanken zu kommen, begleitet Lola ihren besten Freund in die Hamptons und zufällig trifft sie da genau wieder auf diese Ayla und obwohl Lola bislang nur was mit Männern hatte, fühlt sie sich krass von ihr angezogen und da passiert es dann.
0: Okay, aber das heißt, es wird das dann so eine, keine Ahnung, Enemies to Lovers Story oder?
1: Nein, ich habe es tatsächlich mehr so als eine Art Selbstfindungsgeschichte gelesen. Mhm. Mich hat das gepackt. Ich mochte aber auch gerade diesen entlarvenen Blick auf diese Glamour-Influencer-Hamptons-Welt da. Und es wundert mich tatsächlich nicht, dass Disney aktuell schon an der Serie arbeitet.
0: Okay, das ist natürlich auch gar nicht mal so ein schlechtes Zeichen dann. Das sagt auf jeden Fall Gesa Wegeng aus dem Junge Nacht-Team über Hotter in the Hamptons von Tings. Das könnte man durchaus mal lesen, wenn man mag. Hier ist die Junge Nacht jetzt mit Alex Warren. Das ist für euch Fever Dream.

krasser Song einfach. Apache mit Miami. In der Jungen Nacht der ARD. Wir haben es jetzt hier 4:21 Uhr gleich. Das heißt, die Nachtschichtler gehen vielleicht so langsam pennen. Und die, die früh aufstehen müssen, tun das jetzt vielleicht so langsam. Wir sind auf jeden Fall bei euch jetzt mit einem ultra entspannten Song. Post Malone.

0: Hier ist die junge Nacht. Wir schauen auf die Straßen und haben immer noch den Brückenabriss auf der A3 Oberhausen Richtung Arnheim. Zwischen Emmerich Ost und Beek in den Niederlanden findet der Stadt deshalb bis Montagmorgen gesperrt da. Die A43 Recklinghausen Richtung Münster. Da stockt es auf 2 Kilometern zwischen Recklinghausen-Herten und Malsinsen, 20 Minuten plus circa. Die A63 Mainz Richtung Kaiserslautern ist zwischen Göllheim und Winnweiler wegen Fahrbahnerneuerung bis Sonntag 22 Uhr gesperrt. Die A66 Wiesbaden Richtung Frankfurt ist zwischen Schiersteiner Kreuz und Wiesbaden-Biebrich wegen einer Baustelle bis Montag um 5 gesperrt. Umleitung über die A643 und die A60. Die A480 Wetzlar-Blasbach, ist in Höhe Wetzlarer Kreuz wegen einer Baustelle bis 5 Uhr in beide Richtungen gesperrt. Umleitungen sind ausgeschildert. Und die B223 A516 Oberhausen-Eisenheim Richtung Oberhausen haben wir auch noch. Da gibt es Bauarbeiten zwischen Oberhausen-Eisenheim und Steckrade. Deshalb da gesperrt bis 10 Uhr. Gute Fahrt.
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0: Kerstin Breuer hier, moin Sie, schön, dass ihr am Start seid. Gleich haben wir etwas für euch, das geht ans Herz, Leute. Ariana Grande hat einen neuen Song rausgebracht. Und er ist einfach schön, sage ich euch, wie es ist, deshalb hören wir ihn. Warum auch nicht? 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

0: Hey, that I made you love me heißt der. Claudi Franzen aus dem Junge Nacht-Team. Was ist denn sonst noch so über den Track bekannt?
1: Es ist der erste Song von ihrem neuen Album Paddle. Ganz emotionale Single. Hat sie auch komplett selbst geschrieben und hatte den auf Insta schon geteased mit dem Hinweis, das ist einer meiner absoluten Lieblingssongs, die ich je geschrieben habe.
0: Oh, das ist eine Ansage. Worum geht's denn? Ist es so ein Heartbreak-Song?
1: Ja, wir wissen natürlich mal wieder nicht, über wen genau der Song ist, aber es geht schon so darum, dass es einem nach einer Trennung leid tut, dass man den Typen überhaupt so unbedingt haben wollte oder dem so unbedingt gefallen wollte. Mhm. Aber am Ende des Refrains singt sie tatsächlich auch, dass sie sich doch gar nicht so sehr angestrengt hat.
0: Ja, dann du. Alles klar, ist das Problem ja erledigt. Heute in einer Woche startet Ariana Grande übrigens ihre Eternal Sunshine Tour. Shows in Deutschland sind aber leider erstmal nicht geplant. Dafür gibt's jetzt aber hier in der Jungen Nacht der ARD ihre neue Single in voller Länge für euch. Ariana Grande, Hey That I Made You Love Me.

0: Mann, war das nice, das Wetter diese Woche, oder? So viel Sonne, richtig schön. Aber auch gottlos schwül zuletzt. Deshalb, ich finde es ganz geil persönlich, dass schon einige Gewitter unterwegs waren in Deutschland und das vielleicht so ein bisschen aufgelöst haben. Aber weil es so sommermäßig war diese Woche, feiern wir das jetzt auch nochmal. Denn eure Feelings dazu hat junge Nachtkollegin Lisa Adams eingesammelt, als sie draußen unterwegs war. Als Sonne.
1: Ich bin die Sonne, hi.
2: Hi Sonne.
1: Hallo.
3: Hi.
1: Was mache ich denn mit dir?
2: Du zauberst mir ein Lächeln ins Gesicht auf jeden Fall.
3: Du bringst meine beste Seite zum Vorschein.
4: Leider auch viel Sonnenbrand, viel Schwitzen.
3: Ich bin glücklich, ich bin zufrieden, ich bin happy.
1: Wie fühle ich mich denn an für dich?
4: Wie eine Umarmung.
3: Warm.
2: Sehr belebend tatsächlich. Also ich bin heute wirklich aus dem Bett gesprungen. Also da hattest du wahrscheinlich auch einen Einfluss drauf.
1: Wie genießt du mich denn am liebsten?
3: Mit einem kühlen Getränk in der Hand. Und dann möglichst lange in Gemeinschaft, mit Freunden, mit Familie.
5: Auf einem Hand oder im Wasser.
4: Irgendwo am See, irgendwo, wo es kühl ist, vielleicht auch im Park.
1: Wozu motiviere ich dich?
4: Zum in Urlaub fahren, aufzustehen.
2: Weniger am Handy zu sein.
4: Mich einzucremen.
3: Rauszugehen, einfach mit Freunden was zu unternehmen.
1: Was wünschst du dir für unsere gemeinsame Zeit, die jetzt anfängt?
4: Dass du ganz lange bleibst.
1: Dann freue ich mich auf ganz viel gemeinsame Zeit. Sag dann kurz tschüss.
2: Danke Sonne, schön, dass du vorbeigeschaut hast.
4: Tschüss.
3: Ciao, mach's gut.

Und da müssen wir nochmal reingehen. Es ist schon wieder ein Falschfahrer unterwegs. Auf der A9 Berlin-Halle-Leipzig zwischen Coswig und Vockerode kommt euch ein Falschfahrer entgegen. Fahrt bitte äußerst rechts und überholt nicht. Auf der A9 Berlin-Halle-Leipzig zwischen Coswig und Vockerode ist ein Falschfahrer unterwegs. Bitte passt da gut auf in beide Richtungen.

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1: Um 5 Uhr mit Lisa Kupper. Der Internationale Währungsfonds, die Weltbank und die Internationale Energieagentur haben vor einem Spritmangel im Sommer gewarnt. Momentan würden die weltweiten Ölvorräte in beispiellosem Tempo abgebaut, um den Ausfall von Lieferungen durch die Straße von Hormus auszugleichen, erklärten die Organisationen in Washington. Wenn sich die Öltransporte nicht schnell normalisierten, drohten Risiken für die Treibstoffsicherheit und die gesamte Weltwirtschaft. Die Brennerautobahn, die Deutschland und Italien verbindet, ist heute voll gesperrt. Anwohner wollen dort gegen Verkehrslärm demonstrieren. Rund 15 Millionen Autos und Lastwagen fahren jedes Jahr durch den Brennerpass in Österreich. Raphael Roth berichtet.
2: Alle 2 Sekunden Lärm? Zu viel für die Anwohnerinnen und Anwohner in Gries am Brenner. Deshalb hat der Bürgermeister Karl Mühlsteiger als Privatperson eine Demonstration angemeldet. Für die wird die Brennerautobahn komplett gesperrt. Die Tiroler Landesregierung sperrt auch den Durchgangsverkehr auf den parallel verlaufenden Straßen. Daher gilt, Tirol am besten weiträumig umfahren, zum Beispiel über den Gotthard oder San Bernardino. Wer über den Reschenpass will, muss mitunter Geduld mitbringen. Dort ist wegen einer Baustelle nur eine Spur frei und der Verkehr wird mit einer Ampel gesteuert.
1: Wegen Bombendrohungen sind die Hauptbahnhöfe in Chemnitz und Zwickau am Abend stundenlang gesperrt worden. Wie die Bundespolizei dem MDR bestätigte, wurden beide Gebäude geräumt und mit Sprengstoffspürhunden durchsucht. Es sei aber nichts Verdächtiges gefunden worden. Wegen der Sperrung kam es zu Einschränkungen im regionalen Zugverkehr. Die Deutsche Bahn sprach von Schienenersatzverkehr, Teilausfällen und langen Verspätungen. Tennisprofi Alexander Zverev steht im Achtelfinale der French Open. Er gewann in der Night Session in 4 Sätzen gegen den Franzosen Quentin Alice. Lediglich im 3. verlorenen Satz wackelte Zverev kurz, war aber trotzdem zufrieden mit seiner Leistung.
3: Ja, ich fand auch, dass der 3. Satz eigentlich okay war. Ich habe mit Break geführt und dann halt ein bisschen Konzentrationsschwankungen gehabt. Aber sonst, es war eigentlich okay, das Match, wenn man jetzt den 3. Satz ein bisschen ignorieren kann. Völlig in Ordnung, ich habe 1 Satz verloren in 3 Matches, das ist okay.
1: Nach dem Ausscheiden des Serben Novak Djokovic gestern und des Italieners Jannik Sinner am Donnerstag ist Zverev nun der letzte verbliebene Favorit auf den Titel bei den French Open. Das waren die Nachrichten mit Lisa Kupper. Das Wetter für Deutschland. Am Morgen liegen die Tiefstwerte zwischen 19 Grad im Rhein-Main-Gebiet und 9 Grad im Allgäu. Heute im Süden meist Sonne, sonst Quellwolken und vor allem in den Mittelgebirgen zwischen Eifel und Bayerischem Wald Schauer und einige kräftige Gewitter. Örtlich Unwettergefahr durch Starkregen, Hagel und Sturmböen, maximal 20 bis 33 Grad. Und noch die Zeit, es ist 5.03 Uhr.
4: Hier ist die junge Nacht. Wir checken die Straßen und da haben wir leider immer noch den Falschfahrer auf der A9 Berlin-Halle-Leipzig zwischen Coswig und Vockerode. Da kommt euch ein Falschfahrer entgegen. Fahrt da bitte äußerst rechts und überholt nicht. Auf der A9 Berlin-Halle-Leipzig zwischen Coswig und Vockerode ist ein Falschfahrer unterwegs. Passt da gut auf in beide Richtungen. Weiter geht's auf der A3 Oberhausen Richtung Arnheim. Ist zwischen Emmerich-Ost und Beek in den Niederlanden. Wegen Bauarbeiten bis Montagmorgen gesperrt. Da werden einfach mal 2 Brücken abgerissen. Außerdem die A43, da stockt es auf 2 Kilometern Recklinghausen Richtung Münster zwischen Recklinghausen-Herten und Mal-Sinsen. Die A63 ist auch dabei, Mainz Richtung Kaiserslautern, zwischen Göllheim und Winnweiler wegen Fahrbahnerneuerung bis Sonntag um 22 Uhr gesperrt. Die A66 Wiesbaden Richtung Frankfurt, auch da eine Baustelle, da ist es zwischen Schier, Steinerkreuz und Wiesbaden-Wiebrich bis Montag 5 Uhr gesperrt, deshalb Umleitung für euch über die A643 und die A60. Und letzte Meldung aktuell kommt von der B223 A516 Oberhausen-Eisenheim. Richtung Oberhausen ist zwischen Oberhausen-Eisenheim und Steckrade wegen Bauarbeiten bis 10 Uhr gesperrt. Gute Fahrt.
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4: Kerstin Breuer hier und ich wünsche euch einen zauberhaften Start in diesen Samstag, in dieses Wochenende. Ich hoffe, ihr habt nur tolle Dinge vor und vor allem nur tolle Menschen um euch rum. Das darf man ja auch immer nicht unterschätzen. Die Menschen, die müssen auch toll sein. Hier sind Geige und Khalid und Griffin.

Wenn ein Song über die Suche nach dem Sinn des Lebens so nice klingt, kann der nur von Materia sein. Hier ist die junge Nacht und ich bin schon auch so eine kleine Küchenpsychologin in Maus und hätte hart Bock, mit euch über diesen Sinn zu philosophieren. Aber Freunde, nicht um 16:45 gleich auf den Samstagmorgen. Hier wird jetzt erstmal ganz entspannt wach geworden. Mit Taylor Swift nämlich. Das ist Opalite.

0: Wart ihr schon mal in einer Videothek? Also, gibt's überhaupt noch? Weiß ich gar nicht. Ich habe das als kleines Kind auf jeden Fall so einmal, glaube ich, mitgenommen, weil wir irgendwie für die Family was ausleihen wollten. Und ich sag euch, wie es ist. Ich fand es von vorne bis hinten ein ganz cringer Ort. Keine Ahnung warum. Ich kann's nicht. Die Atmosphäre war einfach weird. Nie wieder dahin gegangen. Comedian Jerry Wiesen, der hat's als Teenie gefeiert, in der Videothek zu hängen. Besonders tatsächlich wegen einer ganz bestimmten Abteilung.
1: Vorne bei dem war noch so eine andere Abteilung. Du kennst das, Junge? Zutritt ab 18 Jahren. Ja, alle wissen, was dahinter sind, ne? Das sind Pornos. Hand aufs Herz, wer hat schon mal Porno geguckt? Gib's dir ein? Nee? Ja, ich auch nicht, Alter. Dahinter sind auf jeden Fall Pornofilme auf DVDs. Und das sind nicht so Pornos wie irgendwie Hot Step Sister Lexi Law Gets Caught Masturbating oder so ein geiler oder wie das heißt. Also selber nicht. Sondern da sind so richtige Pornofilme mit richtigen Pornotiteln auf DVD. Und das sind oftmals so umgewandelte Titel von Originalfilmen. Ihr kennt bestimmt alle den Western-Blockbuster von Kevin Costner, der mit dem Wolf tanzt. Und in der Pornoabteilung steht da der Schwestern-Cockbuster von Kevin Cocksack, der mit dem Holzschwanz. Pinocchio hatte auch noch die Nase mit dem Spiegel. Ja? Ich denke mir mal, wer gibt sich die Blöße und leiht sich da so einen Film aus? Alter, bevor ich zum Massoud gehe und sage, Massoud, Pulp Fiction, findest du ihn gut? Da wichse ich lieber wieder zu Hause auf den Autokatalog. Ja? Mann, doch sehr, wer von den Jungs kennt das noch? Früher als kleiner Junge, bisschen Autokatalog, Unterwäsche gucken, am Schiedel spielen. Geht das weiter? Nein? Ja, egal, ist nur so ein Witz, den ich geschrieben habe. Hey, dankeschön, das war's von mir. Vielen Dank.
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0: Hier ist die junge Nacht. Wir schauen auf die Straßen und los geht's mit der A3 Oberhausen Richtung Arnheim. Zwischen Emmerich Ost und Beek in den Niederlanden wegen Bauarbeiten bis Montagmorgen gesperrt. Da werden zwei Brücken abgerissen. Die A63 Mainz Richtung Kaiserslautern ist zwischen Göllheim und Winnweiler wegen Fahrbahnerneuerung bis Sonntag 22 Uhr gesperrt. Die A66 Wiesbaden Richtung Frankfurt ist zwischen Schiersteiner Kreuz und Wiesbaden-Biebrich wegen der Baustelle bis Montag um 5 gesperrt. Die Umleitung führt euch über die A643 und die A60. Außerdem die A100 Stadtring Berlin, Neukölln Richtung Wilmersdorf, ist zwischen Busch-Krug-Allee und Gradestraße nach Auslösung der Höhenkontrolle gesperrt. Und die A516 Oberhausen-Eisenheim Richtung Oberhausen ist zwischen Oberhausen-Eisenheim und Sterkrade wegen Bauarbeiten bis 10 Uhr noch gesperrt. Gute Fahrt euch!
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0: Man kann seine Friends ja richtig doll lieben, aber im Urlaub unnormal hassen, oder? Ich wollte eben kurz gedacht, ich sag jetzt Hot Take dazu, aber eigentlich glaube ich, wissen wir alle, es gibt Freunde, mit denen kann man einfach nicht in Urlaub fahren. Und mit anderen wiederum matcht es so gut, dass man eigentlich nur noch mit denen wegfahren will. Und da gibt's auch eine ziemlich nice Serie zu, über die sprechen wir gleich. Ich bin Kerstin Breuer und ich find's mega schön, dass ihr dabei seid.

0: Boah, viermal im Jahr mit den Freunden Urlaub machen. Also eigentlich so eine Reise pro Jahreszeit. Das kann unnormal geil werden. Oder massiv nach hinten losgehen. Hier ist die Joge Nacht und in der Serie The Four Seasons geht's genau darum. Jetzt startet bei Netflix die zweite Staffel und Joge Nacht-Reporterin Annika Wasenmüller, du weißt, was uns da erwartet.
1: In der zweiten Staffel, da gibt's ganz genauso wie auch in der ersten zwischen den Charakteren trotzdem einige Konflikte.
2: Wirkte er, als wäre er sauer auf mich?
3: Ich habe das Gefühl, als wäre hier jeder sauer auf jeden.
0: Na, das klingt ja super entspannt, nicht?
1: Alle in dieser Staffel sind sehr, sehr angespannt, hatten auch eine harte Zeit hinter sich, weil die gerade versuchen herauszufinden, wer sie ohne ihren Freund Nick sind. Und Hauptdarstellerin Tina Fey erklärt, warum.
4: Going into season two, the group is kind of trying to figure out, who are we without Nick?
1: Ja, und man muss halt so sagen, The Four Seasons, die ist eine heftige Wohlfühlserie. Die erste Staffel war deswegen auch in 87 Ländern in den Top 10 der Streaming-Plattform, also kam sehr, sehr gut an. Der Humor, der ist schon, würde ich sagen, selbstironisch, manchmal so ein bisschen dumm albern, aber alle sind einfach lieb zueinander.
0: Ach, du bist also Fan der zweiten Staffel The Four Seasons?
1: Ich habe auf jeden Fall nichts dagegen, wenn eine Serie mich dazu bringt, meinen Kopf so richtig auszuschalten. Und das schafft die halt perfekt. Das ist halt null hektisch, gar nicht dramatisch, obwohl es darin halt auch um sowas geht.
5: Und wohin fahren wir in diesem Sommer?
1: Also, die Frage, wo es hingeht. The Four Seasons spricht über Themen wie Tod, Veränderungen in der Freundesgruppe und auch Beziehungsprobleme. Und Leute, die die erste Staffel mochten, die werden diese ziemlich sicher auch feiern. Vielen anderen können es eventuell zu langweilig sein.
0: Okay, die zweite Staffel von The Four Seasons, der, ich sag mal, gemütlichen Version von The White Lotus, gibt's ab heute auf Netflix.
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Hi bei Max in der Jung nach der ARD und die haben wir dann auch richtig gut durchgewuppt, Leute. Ich bin Kerstin Breuer, wir hören uns morgen schon wieder, wenn ihr denn mögt. Voll schön, dass ihr dabei wart. Ich wünsche euch ein zauberhaftes Wochenende. Ciao.

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1: Das Drama In die Sonne schauen ist der große Gewinner beim Deutschen Filmpreis. Der Film von Mascha Schelinski bekam insgesamt 10 Auszeichnungen, darunter die Goldene Lola für den besten Spielfilm. Erzählt werden die Geschichten von mehreren Frauen, die in unterschiedlichen Zeitebenen auf einem Bauernhof leben. Gedreht wurde der Film in der Altmark. Den Preis für die beste weibliche Hauptrolle bekam Senta Berger für Ach, diese Lücke, diese entsetzliche Lücke. Als bester Hauptdarsteller wurde August Diehl für Das Verschwinden des Josef Mengele ausgezeichnet. Bei den Verhandlungen zu einem Abkommen für ein Ende des Iran-Kriegs gibt es noch keinen Durchbruch. Wie die New York Times berichtet, ist eine Lagebesprechung im Weißen Haus ohne einen Beschluss von US-Präsident Donald Trump zu Ende gegangen. Zuvor hatte Trump angekündigt, bei dem Treffen mit seinen Sicherheitsberatern solle eine endgültige Entscheidung zu einer Verlängerung der Waffenruhe getroffen werden. Bundesfamilienministerin Karin Prien will die Bildschirmzeiten für Kinder gesetzlich begrenzen. Der Welt am Sonntag sagte sie, es müsse gesellschaftlicher Standard sein, dass Kinder unter 3 Jahren überhaupt keinen Kontakt zu digitalen Endgeräten hätten. Der Staat solle zwar nicht in Kinderzimmer hineinregieren, andere Pflichten von Eltern würden aber auch im bürgerlichen Gesetzbuch geregelt. Prien nannte hier etwa die gewaltfreie Erziehung.
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1: Das in der Altmark gedrehte Drama In die Sonne schauen ist der große Gewinner beim Deutschen Filmpreis. Der Film von Mascha Schilinski bekam insgesamt 10 Auszeichnungen, darunter die Goldene Lola für den besten Spielfilm. Erzählt werden die Geschichten von mehreren Frauen, die in unterschiedlichen Zeitebenen auf einem Bauernhof leben. Den Preis für die beste weibliche Hauptrolle bekam Senta Berger für ihre Rolle in Ach, diese Lücke, diese entsetzliche Lücke. Als bester Hauptdarsteller wurde August Diehl für das Verschwinden des Josef Mengele ausgezeichnet. Bei den Verhandlungen zu einem Abkommen für ein Ende des Irankriegs gibt es noch keinen Durchbruch. Wie die New York Times berichtet, ist eine Lagebesprechung im Weißen Haus ohne einen Beschluss von US-Präsident Donald Trump zu Ende gegangen. Zuvor hatte Trump angekündigt, bei dem Treffen mit seinen Sicherheitsberatern solle eine endgültige Entscheidung zu einer Verlängerung der Waffenruhe getroffen werden. Der Berliner Staatssekretär für Digitalisierung, Matthias Hund, zieht seine Bitte um Entlassung zurück. Eine Senatssprecherin hat einen entsprechenden Bericht des Tagesspiegel bestätigt. Bei einer Entlassung auf eigenen Wunsch würde Hund kein Übergangsgeld bekommen. Das läge bei rund 72.000 Euro. Hund war am Dienstag zurückgetreten und hatte damit auf MDR-Recherchen reagiert, denen zufolge ermittelt die Dresdner Staatsanwaltschaft wegen verschiedener Insolvenzstraftaten gegen ihn. Er selbst bestreitet die Vorwürfe.
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1: Hey Noah.
2: Ja, was denn?
1: Was muss man machen?
2: Auf den jetzt?
1: Ja, Mann. Okay, fuck it.

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1: Erwachsene Kinder sollten sich nach Ansicht des CDU-Politikers Albert Stegemann stärker an den Kosten für pflegebedürftige Eltern beteiligen. In der Neuen Osnabrücker Zeitung nennt er das Absenken der Einkommensgrenze von 100.000 Euro pro Jahr als eine Möglichkeit. Bislang müssen sich erwachsene Kinder erst oberhalb dieser Grenze an den Kosten für einen Heimplatz der Eltern beteiligen. Angesichts explodierender Kosten in der Pflege fordert Stegemann, die Angehörigen verstärkt in die Pflicht zu nehmen. Bei den Verhandlungen zu einem Abkommen für ein Ende des Iran-Kriegs gibt es noch keinen Durchbruch. Wie die New York Times berichtet, ist eine Lagebesprechung im Weißen Haus ohne einen Beschluss von US-Präsident Donald Trump zu Ende gegangen. Zuvor hatte Trump angekündigt, bei dem Treffen mit seinen Sicherheitsberatern solle eine endgültige Entscheidung zu einer Verlängerung der Waffenruhe getroffen werden. In Borna im Landkreis Leipzig proben Rettungskräfte heute den Ernstfall. Nach Angaben aus dem Landratsamt sind an der Übung das DRK, Feuerwehren, Katastrophenschutz und Kliniken des Landkreises Leipzig beteiligt. Auch Einsatzteams aus dem Vogtland seien dabei. Gemeinsam üben sie den Rettungseinsatz bei einem Vorfall mit vielen Verletzten, vom Alarm über die Versorgung und Bergung von Verletzten bis zur Organisation am Einsatzort.
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3: Guten Morgen, guten Morgen. Hey, bei Sputnik Hype seid ihr gelandet. Wir Süßraketen ziehen uns die nächsten paar Stunden zusammen rein. Was denn diese Woche so? Die For You, Pages, Timelines und Feeds sowas von dominiert hat. Und ich hoffe, dass ihr auch schon mitbekommen habt, dass in Indien vielleicht bald die Kakerlakenpartei die Macht übernimmt. Kein Scheiß. Kakerlaken. Was da los ist, ich erzähl's euch gleich.
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3: Sputnikzone, würdet ihr mir glauben, wenn ich euch erzähle, dass die derzeit gehypteste Partei Indiens aus 19 Millionen Kakerlaken besteht?
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3: Ey, was da gerade in Indien abgeht, finde ich, ist so eine Mischung aus crazy und bewundernswert. Vor ein bisschen über einer Woche hat Avijit Dibke eigentlich eher so als Witz die Kakerlakenpartei ins Leben gerufen. Der Joke, der bezog sich auf eine Aussage, die ein oberster Richter in Indien über arbeitslose junge Menschen gemacht hat. Der hat die nämlich als Parasiten und Kakerlaken beschimpft. Nachdem es dann so einen riesengroßen medialen Backlash gab, ist er zwar zurückgerudert, aber halt too little too late. Und Dibke hatte da auch schon seine Partei gegründet, die wirklich instant liberal gegangen ist. Ich meine, der Social Media Account plus Parteiwebseite, die waren noch nicht mal eine Woche oben und da waren es schon über 19 Millionen Follower. Und es sind halt auch einfach mal easy 10 Mio mehr als die landesführende Partei. Liegt aber auch daran, wie hardcore frustriert gerade die Gen Zs und Millennials in Indien sind, vor allem über Themen wie Arbeitslosigkeit und Korruption. Und die Regierung, statt darauf einzugehen, haben die erstmal die Website der Kakerlakenpartei gesperrt. Aber weil das insgesamt gerade einfach so aufgeladen ist, hat das schon ganz schön Potenzial, echt noch zu einer größeren politischen Bewegung in Indien zu werden. Deswegen gerade all eyes on Kakerlaken in Indien.
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Ey, was für eine Überkollabo ist das denn bitte geworden? OG Martin Garrix kollaboriert für diesen Track hier mit Ed Sheeran. Repeated war das ganz neu hier bei Sputnik. Where's my husband jetzt? Mein Girl, right?

0: Leute, mal ganz kurz, ne? Ab übermorgen ist schon fast über die Hälfte von 2026 rum. Wie schnell ging denn das bitte? Kein Wunder, dass dieser Trend hier gerade abgeht.
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0: Der Summer Reset Trend nämlich. Vor allem die Girly Pops auf TikTok und Instagram zelebrieren gerade einen Slow Life Neustart in die ebenso neue Jahreszeit. Letztes Jahr war es noch der Bread Summer. Alle wild, Party und mitnehmen, was geht. Diesen Sommer nehmen wir das Tempo ein kleines bisschen raus und kümmern uns erstmal um uns selbst. Vor allem die Morgenroutine, die wird da sehr bewusst verbracht. Also mit Journaling, mit vielleicht auch so ein paar Dankbarkeitsübungen. Bücher lesen, spazieren gehen, einen Iced Matcha Latte in der Sonne trinken und vor allem bewusst das Handy weglegen. Wir verballern einfach so viel Zeit mit Doomscrolling und springen dazwischen von einem To-Do zum anderen Event, dass die Zeit einfach so krass an uns vorbeirast, ohne dass wir mal eine Pause machen und den Moment genießen. Und genau das soll mit dem Summer Reset geändert werden. Also, wenn ihr es fühlt und wenn ihr es einrichten könnt, vielleicht mal zumindest an einem Tag in der Woche den Wecker so eine Stunde früher stellen und in dieser einen Stunde nur analoge Sachen machen, die euch richtig, richtig gut tun. Okay?
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1: Am Münchner Flughafen können derzeit keine Maschinen starten und landen. Die Bundespolizei hat bestätigt, dass seit 9 Uhr beide Start- und Landebahnen gesperrt sind. Zwei Piloten hätten sich bei der Polizei gemeldet und von Störungen berichtet. Ersten Informationen zufolge könnte es sich um Drohnen gehandelt haben. Aus Sicherheitsgründen sei der Flugbetrieb vorübergehend eingestellt worden. Betroffen ist auch eine Verbindung vom Flughafen Dresden. Laut der Webseite des Airports wurde der geplante Abflug verschoben. Erwachsene Kinder sollten sich nach Ansicht des CDU-Politikers Albert Stegemann stärker an den Kosten für pflegebedürftige Eltern beteiligen. In der Neuen Osnabrücker Zeitung nennt er das Absenken der Einkommensgrenze von 100.000 Euro pro Jahr als eine Möglichkeit. Bislang müssen sich erwachsene Kinder erst oberhalb dieser Grenze an den Kosten für einen Heimplatz der Eltern beteiligen. Angesichts explodierender Kosten in der Pflege fordert Stegemann, die Angehörigen verstärkt in die Pflicht zu nehmen. Die FDP will heute ihre Parteiführung erneuern. Einziger Kandidat für den Chefposten ist beim Bundesparteitag in Berlin der bisherige Vize Wolfgang Kubicki. Sein Vorgänger Christian Dürr wünschte ihm in der Rheinischen Post viel Erfolg. Mit Kubikis Popularität hätten die Liberalen gute Chancen auf ein politisches Comeback. Zum Weg aus der außerparlamentarischen Opposition gehöre es, dass man wahrgenommen werde. Dafür könne Kubicki sicherlich sorgen.
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3: Guten Morgen. Einen wunderschönen Samstagvormittag wünsche ich euch. Schön, dass ihr zu Hype am Start seid. Wir machen hier wie immer einen allerausführlichsten Rückblick in die allergehypsten Themen der letzten Woche. Also, welche neuen TikTok-Trends sprudeln gerade so hoch? Was wurde hardcore in den Comment-Sections diskutiert? Und welche Tech-News gibt es? Und vor allem das, also Tech-News, gab es mal wieder aus dem Hause Meta. Die haben die Tage nämlich angekündigt, jetzt noch ein weiteres Abo-Modell einzuführen. Für welchen Bums wir jetzt noch bezahlen müssen? Bei mir bleiben.

0: Mr. Know-It-All, Teddy Swims habt ihr gerade ganz neu gehört bei Sputnik. Namen Chorus, Linkin Park zusammen mit Jay-Z.
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0: Ich kann euch gar nicht sagen, wie hart es mich nervt, dass du mittlerweile für jeden Bums eine Subscription brauchst. Und jetzt kommt die nächste um die Ecke. Meta führt ein Bezahlmodell ein.
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0: Meta kennt ihr, oder? Ist der Mutterkonzern von Facebook, Insta, WhatsApp und so weiter. Und die haben die Woche angekündigt, bezahlte Abos für Social-Media-Apps einzuführen. Und gleichzeitig neue Abos für Business-Creator und KI-Nutzer zu testen. Für $3.99 im Monat kann man sich zum Beispiel Instagram Plus kaufen und bekommt dann sowas wie eine bessere Reichweite, Story-Rewatch-Statistiken, anonyme Story-Gucken oder kann Stories länger als 24 Stunden drin lassen. Wir in der EU, wir haben ja eh schon das 9,99 € Abo, mit dem keine Werbung angezeigt wird. Und so wie es aussieht, soll das auch weiterhin bestehen bleiben, nur kommt das Abo jetzt schön obendrauf. Ganz schön viele Abos aber und Kosten für ein Unternehmen, das mal groß damit geworben hat, für immer kostenlos zu bleiben. Meta begründen den Schritt damit, dass sie jetzt eben KI einsetzen und die so viel Geld schluckt, dass sie Einnahmen brauchen. Und die Aktien, die freut das. Nur, ob das Ganze bei uns UserInnen genauso gut ankommt, I doubt it.
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1: Ach ja, für sowas liebe ich das Internet. 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Küsschen.
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Tonight habt ihr gerade ganz neu gehört bei Sputnik Afrojack und Sia und David Guetta in dieser krassen Überkollabo hier. Just keep watching it. Yeah.

0: Der Typ hier hat die Woche einen alten Michael-Jackson-Rekord gebrochen und das alles wegen den unfassbaren Hype um seinen neuen Song.
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0: Champagne Puppy Drake hat sein neues Album Iceman gedroppt und auch wenn das Kendrick Lamar-Lager am Haten ist, kann keiner leugnen, wie heftig diese Platte ist, unter anderem wegen Songs wie dem hier.
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0: Janice, shut the fuck up. Endlich wieder back to the roots, was den Sound angeht, oder? So schön nice, moody, R&B-Sound-mäßig mal wieder von Draco. Und er hat sogar ein Licky Lee-Sample von I Follow Rivers dafür benutzt. Also richtig, richtig nice. Und TikTok ist super schnell auf den Song draufgesprungen und nutzt den Sound für so Couple-Content und so cuten Vlog-Content. So, und der MJ-Rekord, von dem ich am Anfang gesprochen habe, ist der hier. Drake hat durch den Hype um diesen Song und dieses Album mittlerweile die meisten Nummer 1 Songs eines männlichen Solo-Artists in den Billboard 100 Charts ever geknackt. Und das ist schon mal eine heftige Ansage, oder?
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1: Am Flughafen München ist der Flugbetrieb nach einer rund einstündigen Sperrung wieder angelaufen. Nach Angaben eines Flughafensprechers waren Starts und Landungen kurz nach 9 Uhr ausgesetzt worden. Zwei Piloten hätten sich bei der Polizei gemeldet und von Störungen berichtet. Ersten Informationen zufolge könnte es sich um Drohnen gehandelt haben. Aus Sicherheitsgründen sei der Flugbetrieb vorübergehend eingestellt worden. Eine Maschine von Dresden nach München konnte deshalb erst mit Verspätung starten. Nach drei vermissten Mädchen aus dem Landkreis Börde wird inzwischen international gefahndet. Wie die Polizei dem MDR sagte, sind die 8, 10 und 13 Jahre alten Kinder vermutlich mittlerweile nicht mehr in Deutschland. Die Mutter aus Übisfelde habe gestern Morgen die Kinder als vermisst gemeldet. Die Ermittler halten es für möglich, dass jemand aus dem Umfeld der syrischen Familie sie verschleppt hat. Nähere Erkenntnisse gebe es bislang nicht. Erwachsene Kinder sollen sich nach Ansicht des CDU-Politikers Albert Stegemann stärker an den Kosten für pflegebedürftige Eltern beteiligen. In der Neuen Osnabrücker Zeitung nennt er das Absenken der Einkommensgrenze von 100.000 Euro pro Jahr als eine Möglichkeit. Bislang müssen sich erwachsene Kinder erst oberhalb dieser Grenze an den Kosten für einen Heimplatz der Eltern beteiligen. Angesichts explodierender Kosten in der Pflege fordert Stegemann, die Angehörigen verstärkt in die Pflicht zu nehmen.
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3: Hallo, happy Saturday. Mittendrin in der Hype-Show seid ihr gelandet. Wir haben noch 2 Stunden miteinander und in denen gucken wir uns an, welche Themen denn diese Woche so auf den Timelines für You-Pages und Feeds und durch die Decke geschossen sind. Und am allermeisten bekommt das gerade die Thigh Crush Challenge hin, bei der hauptsächlich Frauen eine Wassermelone mit den Oberschenkeln zerquetschen. Was das soll und warum es dabei um mehr geht als um heftige Oberschenkelmuskulatur, bei mir bleibt.
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0: Weirder Gedanke, aber bitte gebt mal trotzdem kurz mit. Stellt euch mal vor, ihr hättet eine Wassermelone zwischen eure Oberschenkel geklemmt. Glaubt ihr, ihr könntet die zerquetschen?
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0: Also, ich habe nicht nur Thunder Thighs, sondern auch ein Ego wie ein Pusher. Deswegen würde meine Antwort auf jeden Fall ja lauten. Aber wir könnten es auch in Real Life rausfinden, indem wir bei der Thigh Crush Challenge mitmachen. Die Challenge, die gibt's an sich schon ein kleines bisschen länger, bekommt aber gerade so einen frischen Booster, weil die American Heart Association den Trend damit verknüpft hat, um auf Herzgesundheit oder die Herzgesundheit von especially Frauen aufmerksam zu machen. Herz-Kreislauf-Erkrankungen sind nämlich die häufigste Todesursache bei Frauen. Unter anderem deswegen, weil Frauen bei Herznotfällen seltener Wiederbelebungsmaßnahmen erhalten als Männer. Auch ein Grund, warum Aufklärung und Prävention super, super wichtig ist. Und um darauf aufmerksam zu machen, gibt's eben die Thigh Crush Challenge. Und die läuft basically wirklich so, wie ich das am Anfang beschrieben habe. Handykamera aufstellen, auf einen Stuhl setzen, Wassermelone zwischen die Beine klemmen und ab geht die Drückerei. Und meistens läuft bei den Videos dann auch noch dieser nächste Song hier im Hintergrund. Watermelon Sugar, Mr. Harry Styles jetzt hier bei Sputnik.

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0: ich bin's, Ennis. Das ist die Sputnik Spring Break Hymne. We should stick together.
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hoffe, ihr seid immer noch super im Lauf mit dem letzten Wochenende und deswegen habt ihr hier gerade We Should Stick Together gehört, hier bei Sputnik. Hug yourself, Kamerad jetzt!

0: Sag mal, hört ihr auf euren For You-Pages gerade auch nur noch diese beiden Wörter? Wow. Okay.
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0: Ey, das ist echt mal eine Challenge, die einfach nur cute und funny ist anzugucken. Die Wow Okay Challenge, bei der sich Leute dabei filmen, wie sie diesen beiden Wörtern in so unterschiedlichen Betonungen sagen. Also einmal vielleicht so ein bisschen irritiert.
3: Wow, okay.
0: Dann aber auch enttäuscht.
3: Wow, okay.
0: Oder so ein bisschen hypen, so supportive.
3: Wow, okay.
0: Schon sehr cute, oder? Ich weiß echt nicht, was es ist, aber ich bleibe immer wieder drauf klatschen bei diesen Videos, weil ich wissen will, wie gut die Leute die Challenge dann schauspielern können. Aber auch, weil es hardcore funny ist, wenn sie dann so richtig, richtig failen. Also, wenn ihr was zum Kichern zwischendurch gebrauchen könnt, dann sucht mal auf TikTok nach Wow, okay.

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1: Am Flughafen München ist der Flugbetrieb nach einer rund einstündigen Sperrung wieder angelaufen. Nach Angaben eines Flughafensprechers waren Starts und Landungen kurz nach 9 Uhr ausgesetzt worden. Zwei Piloten hätten sich bei der Polizei gemeldet und von Störungen berichtet. Ersten Informationen zufolge könnte es sich um Drohnen gehandelt haben. Aus Sicherheitsgründen sei der Flugbetrieb vorübergehend eingestellt worden. Eine Maschine von Dresden nach München konnte deshalb erst mit Verspätung starten. Nach drei vermissten Mädchen aus dem Landkreis Börde wird inzwischen international gefahndet. Wie die Polizei dem MDR sagte, sind die 8, 10 und 13 Jahre alten Kinder vermutlich mittlerweile nicht mehr in Deutschland. Die Mutter aus Oebisfelde habe gestern Morgen die Kinder als vermisst gemeldet. Die Ermittler halten es für möglich, dass jemand aus dem Umfeld der syrischen Familie sie verschleppt hat. Nähere Erkenntnisse gäbe es bislang aber nicht. Erwachsene Kinder sollten sich nach Ansicht des CDU-Politikers Albert Stegemann stärker an den Kosten für pflegebedürftige Eltern beteiligen. In der neuen Osnabrücker Zeitung nennt er das Absenken der Einkommensgrenze von 100.000 Euro pro Jahr als eine Möglichkeit. Bislang müssen sich erwachsene Kinder erst oberhalb dieser Grenze an den Kosten für einen Heimplatz der Eltern beteiligen. Angesichts explodierender Kosten in der Pflege fordert Stegemann, die Angehörigen verstärkt in die Pflicht zu nehmen.
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3: Einen allerbezauberndsten Samstagmittag wünsche ich euch. Hey, schön, dass ihr zur letzten Stunde hyped am Start seid. Wir gucken hier immer durch die Themen, die die Social Media Welt in den letzten Tagen sowas von im Schokolade hatte. Und deswegen bin ich mir ziemlich sicher, dass bei euch auch schon die Taylor Swift Hochzeitsdebatte angeschwemmt ist. Und zwar geht es da um die Frage, ob es okay ist, seinen Gästen auf der Hochzeit das Plus 1 zu verweigern. Was Tay-Tay dazu sagt und ihm das mal gar nicht passt, ich verrat's euch. Schön hier bei mir bleiben.
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0: Sputnikzone. Stellt euch mal vor, ihr seid auf eine Party eingeladen. Aber auf der Einleitung steht ganz explizit, du darfst niemanden mitbringen. Geht ihr trotzdem?
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0: Ich persönlich könnte nicht weiter von dieser Frage entfernt sein, aber anscheinend ist das echt ein Riesending in der Hochzeitsbubble. Ist es okay, seinen Gästen ein +1 zu verbieten? Taylor Swift und Travis Kelce finden ja, zumindest für ein paar Gäste. Promi-Friends wie zum Beispiel Selena Gomez, die dürfen ihren Husband Benny Blanco mitbringen, aber super viele Gäste haben eine Einladung bekommen, die das nicht zulässt. Irgendeine Person, die genau so eine Verbotseinladung bekommen hat, ist die Tage zur britischen Zeitung Daily Mail gerannt und hat sich darüber beschwert. Zitat: Meine Einladung

0: Mir keine Begleitung. Was soll ich denn machen? Alleine hingehen? Das ist so unangenehm. Ich glaube, ich werde nicht hingehen. Ich will nicht alleine da sein und ich kenne dort auch nicht so viele Menschen. Ich bin halt nicht mit Gigi und Bella Hadid befreundet. Und ich muss schon sagen, als introvertierte Person kann ich schon verstehen, was da im Kopf abgeht. Ich meine, so einen ganzen Abend mit komplett fremden Menschen zu verbringen und dann auch noch mit so maximalen Überstars, ist schon intimidating. Aber auf der anderen Seite, das wird das Event des Jahrtausends. Selbst wenn ich den ganzen Abend unter den Tisch verbringen und von da aus alles beobachten könnte, würde ich da hingehen. Ganz schön viel Mimimi auf einem crazy hohen Level und Niveau, würde ich sagen, oder?
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0: Ja, für sowas liebe ich das Internet. Gestern kam die Meldung schlechthin. Lionel Messi wird zum 6. Mal im Alter von 38 Jahren an einer Fußball-Weltmeisterschaft teilnehmen. Und ich musste direkt an diesen Kommentatoren denken. Und da habe ich dann gesehen, dass da sogar mal ein Song draus gebaut wurde. 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Küsschen.
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Drive into me, mein Boy Khalid, habt ihr gerade ganz neu gehört bei Sputnik. Gone, gone, gone jetzt. David Guetta zusammen mit Teddy Swims.

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0: Irgendwie schon lange keine Couple-Challenge mehr auf der For You-Page gehabt, oder? Hold my beer.
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0: Neben dem Offensichtlichen, was würdest du an dir selbst ändern, wenn du das könntest? Ist die Frage, die sich gerade Beziehungsmenschen mit versteckter Kamera stellen. Und ihr könnt euch vorstellen, was für einen Rage diese Frage auslöst. Und ich meine, hallo, wenn mir jemand diese Frage stellen würde, wäre meine erste Reaktion auch, ja okay, was ist denn das Offensichtliche? Aber genau das nicht zu beantworten, sondern die Person selbst rumraten, verzweifeln und absolut flippen zu lassen, ist halt auch das, worauf diese Challenge abzielt. Ist schon ein kleines bisschen funny, aber ehrlich gesagt finde ich es auch überwiegend fies. Selbst wenn du nur so als Witz implizierst, dass die Person, die du liebst, eine komplett beschissenen Charakterzug hat, den sie offensichtlich und ganz schnell ändern sollte, ist doch ein kleines bisschen unnötig, oder? Also, falls euch die Frage demnächst gestellt wird, sucht mal lieber das versteckte Handy, als darauf einzugehen.
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0: Na, da sind wir heute mal ein bisschen früher dran. 13 Uhr gleich 59. Ihr hört MDR Sputnik. Holly Humberstone war das gerade. Wir geben ab zu den Infos.
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2: Die Techniker Krankenkasse registriert einen Höchststand beim Verdacht auf Behandlungsfehler. Wie die Krankenkasse mitteilte, wurden im vergangenen Jahr mehr als 7.500 Fälle gemeldet. Das seien 14% mehr als im Jahr zuvor. Bei der Überprüfung habe sich jeder dritte Fall erhärtet, sodass ein Verfahren eröffnet worden sei. Zugleich gäbe es eine hohe Zahl an unentdeckten Fällen. Zu oft noch würden Fehler verschwiegen oder bagatellisiert, statt sie als Chance für Verbesserungen zu nutzen. Der scheidende FDP-Chef Christian Dürr hat der Bundesregierung mangelnden Reformwillen vorgeworfen. Dürr sagte auf dem Bundesparteitag in Berlin, Deutschland stecke mehr denn je in einer wirtschaftlichen Krise. Von diesem lähmenden Status quo profitierten die Ränder links und rechts. Die FDP wählt auf dem Parteitag ihre komplette Führung neu. Einziger Bewerber für den Vorsitz ist Wolfgang Kubicki. Nach drei vermissten Mädchen aus dem Landkreis Börde wird inzwischen international gefahndet. Wie die Polizei dem MDR sagte, sind die 8, 10 und 13 Jahre alten Kinder vermutlich mittlerweile nicht mehr in Deutschland. Die Mutter aus Oebisfelde hatte gestern Morgen die Kinder als vermisst gemeldet. Die Ermittler halten es für möglich, dass jemand aus dem Umfeld der syrischen Familie sie verschleppt hat. Nähere Erkenntnisse gäbe es bislang nicht.
0: Soweit die Infos. Vielen Dank.
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0: Ich klicke mich jetzt erstmal in die Liste mit dem Verkehr und vielleicht auch den Problemen vor euch. MDR Sputnik hier um gleich 14.01 Uhr. A2 Richtung Berlin zwischen Allerengersleben und Alsleben. Da gibt es Stau wegen Bauarbeiten, eine Viertelstunde anstehen. Außerdem A2 Richtung Berlin. Da ist zwischen Burgzentrum und Burg Ost nach einem Unfall die Strecke gesperrt. Zurzeit gibt es da auch Stau. A9 Berlin Richtung München. Vorsicht zwischen Dreußig und Eisenberg. Da läuft in beiden Richtungen eine Entenfamilie auf der Fahrbahn rum. Fahrt entsprechend vorsichtig. Ansonsten die B87 nur Richtung Torgau noch. Da ist in Höhe Abzweig Schwarzer Bär nach einem Unfall die Strecke gesperrt. Und wegen des Triathlons in Viropolis gibt es bis heute 17:30 noch Verkehrsbehinderungen und Sperrungen. Unter anderem auch zwischen Viropolis und Oranienbaum über die B107. Wenn ihr da lang fahrt, dann kann es zu Schwierigkeiten kommen. Ansonsten noch Blitzer, danke fürs Durchgeben. In der Ortsdurchfahrt Friedrichsbrunn in beiden Richtungen und in Halle in der Quellgasse. Dort in beiden Richtungen wurde aufgebaut. Aufpassen. Ansonsten freie Fahrt, falls ihr durchkommt. Besser gesagt, falls ihr nicht durchkommt, meldet's gern. Staus Blitzer an die 08021 und viermal die 0 gern auch per WhatsApp. Naja. Also mit dem Wetter, ich glaube, da muss ich gar nicht mehr so viel ergänzen. Das sieht ziemlich gut aus. Gestern kam ja so ein bisschen was runter, aber ich gucke hier nochmal. Das sieht für heute alles stabil aus. Aktuell 23 Grad in Halle an der Burg Giebichenstein, Magdeburg-Seebühne. 23 Grad, 22 in Zeitz am Schlosspark aktuell nachgemessen. Wobei es heute Nacht doch nochmal so ein bisschen kühler werden kann. Tiefstwerte 4 Grad. Morgen sieht es dann aber wieder eigentlich ganz gut aus. Gelegentlich ein paar Wolken, ansonsten bis zu 29 Grad. Das klingt gut. Sputnik ist bei euch. Lasst uns mal reinplumpsen in diesen Samstagnachmittag. Wenn ihr irgendwie einen speziellen Wunsch habt, dann teilt ihn uns gerne mit. Wir helfen natürlich gerne aus, wo wir können. Auf jeden Fall mit Musik. Da kennen wir uns am besten mit aus. Mein Name ist Ingo. Guten Tag zusammen.

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0: 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Noch nicht so ganz, oder?
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0: Ja, einige, die versuchen sich immer noch den Sand und den Schmutz vom Körper runter zu duschen. Eine Woche ist es jetzt gut her. Sputnik Spring Break, das Festival auf der Halbinsel Poch. Wir haben uns da ja alle getroffen und ein bisschen gefeiert, ein bisschen groß gefeiert. Und falls sich der eine oder der andere fragt, sag mal, was ist denn das eigentlich für eine Welt da auf dem Sputnik Spring Break? Dieser Typ hier, der hat es ganz gut auf den Punkt gebracht.
3: Wenn einer das nicht so versteht, was Sputnik ist, man ist wie in so einer eigenen Welt. Also, keine Ahnung, ich fahre jetzt nach Hause heute Abend und dann ist wie Alltag und dann ist normale Leben, aber hier ist so wie so eine eigene Gemeinschaft und ist auf jeden Fall richtig cool.
0: Ja, eine eigene Gemeinschaft, da hat es jemand auf den Punkt gebracht. Geht übrigens 2027 weiter. Wenn mir nicht alles täuscht, gibt es sogar schon Tickets dafür. Könnt ihr mal checken. Falls ihr aber erstmal nochmal in Erinnerung schwelgen wollt, auch kein Problem, denn auf unseren Social-Media-Kanälen gibt es eine ganze Menge Content. Bilder, Videos haben wir da. Ihr könnt da mal checken, bei Instagram zum Beispiel mal Sputnik eingeben oder auch Sputnik Spring Break. Da gibt es noch viel mehr. Also, mal gucken.

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0: 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Sie sind ja nicht aus Zucker, hör mal. Happy Weekend euch!
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0: Alex Warren ist es. Eternity. Gerade gehört, es ist 14:30. MDR Sputnik für euch im Radio mit einem kurzen Blick auf die Straßen A2 Richtung Berlin zwischen Allerengersleben und Alsleben. Stau dort wegen Bauarbeiten eine Viertelstunde anstehen. Außerdem A2 Richtung Berlin, da zwischen Burgzentrum und Burg Ost nach einem Unfall, Strecke dicht, auch dort Stau. Die B87 Richtung Torgau, da ist in Höhe Abzweig Schwarzer Bär nach einem Unfall die Strecke gesperrt und es gibt einen Triathlon in Ferropolis und deswegen dort auch Probleme bis ca. 17:30. Blitzer noch, danke fürs Durchgeben. Es betrifft zum einen die Ortsdurchfahrt Friedrichsbrunnen in beiden Richtungen und in Halle stehen sie in der Quellgasse, dort auch in beiden Richtungen wurde aufgebaut. Fahrt vorsichtig und angemessen, dann kann wahrscheinlich auch nichts passieren. Ansonsten, falls ihr noch einen Staublitzer seht, gebt ihn gern durch. 08021 und viermal die 0 kostenlos, gern auch per WhatsApp. 23 Grad in Halle an der Burg Giebichtenstein. Wir haben das Thermometer mal Richtung Seebühne gehalten. In Magdeburg 23 Grad auch dort und in Zeitz am Schlosspark 22 Grad aktuell. Für heute alles stabil. Die Temperaturen gehen heute Nacht runter auf, um die 4 Grad. Wird also nochmal kalt. Morgen sieht es aber ganz gut aus. Ein paar Wolken, bleibt aber auch trocken. Es werden so bis zu 24, 25, vielleicht sogar noch ein paar Grad mehr. Na gut, okay. Genießen wir erstmal das Wetter. Heute, die Sonne scheint, ich sehe einen blauen Himmel. Ich weiß aber auch, dass es vorhin dicke Wolken über Magdeburg gab. Okay, müssen wir irgendwie klarkommen. Wir versorgen euch dennoch mit ganz viel Musik. Mein Name ist Ingo und musikalisch gibt es jetzt was von diesen Jungs hier.
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Bei den Temperaturen braucht man vor allen Dingen Wasser natürlich, aber auch vielleicht mal wieder eine Kugel Eis oder zwei. Muss man nur aufpassen, dass man das nicht zu lange in der Hand hält, weil sonst fängt es an zu tropfen unten durch die Waffel durch. Kann ziemlich nervig sein. Ich hoffe, dass das bei euch klar geht. Falls nicht, dann wünsche ich euch ein halbwegs noch brauchbares Taschentuch in der Hosentasche. Sido jetzt hier.

0: With ZMC bei MDR Sputnik at the Party. Gerade habe ich noch vom Eis gesprochen, aber nicht nur ich, auch diese Freunde hier.
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3: Yo, Manos. Wisst ihr was? Ich lebe im ewigen Eis. Und nicht auf Grönland, sondern in Eisleben.
4: Hier ist der Kommissar Manos. Ich habe hier ein paar Dealer hochgenommen, ja? Hier in der Eisdiele. Die haben hier so, ja, eine Eisbombe gebaut. Und die haben auch Granaten. Die nennen das Granatapfeleis, ja? So, jetzt muss ich aber erstmal die Kampfmittelbeseitigung anrufen.
5: Ja? Hallo? Geht's jetzt gleich los?
6: Für mich als Eisbär ist Bäreneis eine Zumutung, ja? Vor allem Blaubeereis. Ich bin doch nicht Captain Blaubär. Das ist eine infame, impertinente, kulturelle Aneignung. Eine inkontinente, laborierte Insuffizienz. Evaluierter Kacke.
7: Hier ist eine Kugel Vanille. Ich hatte eigentlich mir einen Eisbrecher bestellt. Und jetzt fahre ich aber hier auf dem Eismeer in einem Eisbecher rum. Schon seit Jahren. Naja. Macht's mal gut, hä?
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0: David Guetta und Sie ja gerade gehört, Beautiful People. Es ist 15 Uhr.
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2: Die Techniker-Krankenkasse registriert einen Höchststand beim Verdacht auf Behandlungsfehler. Wie die Krankenkasse mitteilte, wurden im vergangenen Jahr mehr als 7.500 Fälle gemeldet. Das seien 14% mehr als im Jahr zuvor. Bei der Überprüfung habe sich jeder dritte Fall erhärtet, sodass ein Verfahren eröffnet worden sei. Zugleich gebe es eine hohe Zahl an unentdeckten Fällen. Zu oft noch würden Fehler verschwiegen oder bagatellisiert, statt sie als Chance für Verbesserungen zu nutzen. Der scheidende FDP-Chef Christian Dürr hat der Bundesregierung mangelnden Reformwillen vorgeworfen. Dürr sagte auf dem Bundesparteitag in Berlin, Deutschland stecke mehr denn je in einer wirtschaftlichen Krise. Von diesem lähmenden Status quo profitierten die Ränder links und rechts. Die FDP wählt auf dem Parteitag ihre komplette Führung neu. Einziger Bewerber für den Vorsatz ist Wolfgang Kubicki. Die Jäger warnen vor Windrädern im Thüringer Wald. Der Geschäftsführer des Landesjagdverbandes Frank Herrmann sagte, für Windkraftanlagen im Wald müssten 1500 Kubikmeter Beton in den Boden eingebracht werden. Dadurch würden zahlreiche Bodenschichten zerstört. Herrmann verwies zudem auf ein jüngst in Franken abgebranntes Windrad. Wenn Ähnliches in den Kammlagen des Thüringer Waldes passiere, sei das eine Katastrophe, derer man nicht Herr werde.
0: Soweit die Infos, vielen Dank.
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0: 15.02 Uhr, MDR Sputnik ist für euch am Start mit einem Blick auf die Straßen vor euch. A2 Richtung Berlin zwischen Allerengerslehm und Alsleben. Stau dort aufgrund von Bauarbeiten. Die A2 Richtung Berlin, da zwischen Burgzentrum und Burg Ost. Nach einem Unfall ist die Strecke gesperrt. Zurzeit 6 Kilometer Stau bis Magdeburg-Rotensee. Außerdem auf der B87 Richtung Torgau. Da am Abzweig Schwarzer Bär gibt es Behinderungen nach einem Unfall. Und aufgrund eines Triathlons in Ferropolis kommt es bis 17.30 noch zu Verkehrsbehinderungen und Sperrungen rund um diesen Ort dort. Aufpassen ansonsten auch Blitzer in der Ortsdurchfahrt Friedrichsbrunnen in beiden Richtungen und in Halle in der Quellgasse. Auch dort in beiden Richtungen wurde aufgebaut. Dankeschön fürs Durchgehen. Falls ihr das auch machen wollt, dann 08021 und viermal die 0 kostenlos wie immer. Gerne auch per WhatsApp. Die Sonne ist da, der blaue Himmel auch, zumindest weitgehend in der Sputnik-Zone. Es sieht ganz gut aus mit 23 Grad in Halle an der Burg Giebichenstein, Magdeburg Seebühne 23 Grad und aktuell nachgemessen in Zeitz am Schlosspark 22 Grad bei euch vor Ort. Das sieht auch für heute alles ganz gut aus. Heute Nacht geht's runter auf um die 10 bis 4 Grad, wird also so ein bisschen kälter, aber es sieht auch morgen weiterhin gut aus mit vielleicht ein paar Wölkchen, bleibt aber, soweit ich das sehen kann, auch halbwegs trocken mit bis zu 24, 25 Grad nach. Haben wir auch das geklärt. Wir versorgen euch, ob es draußen regnet oder auch eben wie heute doch nochmal so herrlich die Sonne scheint mit ganz viel Musik. Habt ihr noch irgendwelche Pläne für heute Abend? Erzählt mal.
3: Auf jeden Fall ein paar nette Bekanntschaften machen, zwischenmenschliche Beziehungen auf die nächste Ebene bringen und saufen, feiern. Geil.
0: Ja, ich drück die Daumen.

0: Die wunderbare Olivia Dean mit neuer Musik hier bei Sputnik. So easy, gerade gehört 15.12 Uhr. Wir sprechen jetzt mal über Workations, also Urlaub mit Arbeit verbinden. Das wird in Zeiten von Homeoffice ja immer beliebter. Aber ist das wirklich so eine richtig gute Idee, diese beiden Komponenten miteinander zu verbinden? Ich stelle mir das ein bisschen unentspannt vor, um ehrlich zu sein. Sputnik-Kollegin Lilly Love, die weiß da offenbar mehr. Wie siehst denn du das Konzept so?
1: Also die Grundidee, Urlaub und Arbeit zu verbinden, ist grundsätzlich nicht schlecht. Man muss aber halt auch dazu sagen, dass nicht jeder Mensch das Privileg hat, überhaupt eine Workation zu machen. Mhm. Gerade wenn man jetzt zum Beispiel im Schichtdienst oder Handwerk arbeitet.

0: vorstellen, dass man eben woanders auf bessere Gedanken kommt, oder?
1: Ja, eben. Mir geht das auch oft so. Und das Problem ist halt, wenn man dann mit diesem eigentlichen Erholungsort nur noch Arbeit verbindet, dann kann das sogar zu mehr Erschöpfung führen, als wenn man jetzt einfach im Office sitzt. Und deshalb sollte man gezielt Ruhepausen einplanen, also ähnlich wie im normalen Job, mit Mittagspausen zum Beispiel. Und das Coole an dieser Workation ist dann aber, dass man abends halt nochmal schnell ins Meer hüpfen kann oder einen Drink am Strand genießen kann.
0: Naja, ich weiß nicht. Okay, vielleicht sollte man das mal ausprobieren. Dann kann man danach auf jeden Fall sagen, ob es einem passt oder eben nicht. Workation ist etwas, das offenbar immer beliebter wird. Lilly Love hatte für uns die Infos dazu. Danke dir, Leonie, jetzt hier bei Spot.

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0: Ja, für sowas liebe ich das Internet. Gestern kam die Meldung schlechthin. Lionel Messi wird zum 6. Mal im Alter von 38 Jahren an einer Fußball-Weltmeisterschaft teilnehmen. Und ich musste direkt an diesen Kommentatoren denken. Und da habe ich dann gesehen, dass da sogar mal ein Song draus gebaut wurde. So, genug Internet für heute. Lieber das Radio einschalten. Montag wieder. Küsschen.
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0: 15.31 Uhr. Kurzer Blick auf die Straßen vor euch und da sieht's ganz gut aus. Nicht mehr allzu viel los, die A2 Richtung Berlin noch, da zwischen Burgzentrum und Burg Ost. Nach einem Unfall ist die Strecke dicht, zurzeit 6 Kilometer Stau bis Magdeburg-Rotensee und die A38 noch Richtung Leipzig zwischen Alfstedt und Eisleben. Da gibt's Behinderungen nach einem Unfall. Die Blitzer sind aber unverändert, 2 an der Zahl in der Ortsdurchfahrt Friedrichsbrunn in beiden Richtungen und in Halle in der Quellgasse dort in beiden Richtungen wurde aufgebaut. Fahrt entsprechend angemessen. Ihr könnt auch immer ergänzen, 08021 und viermal die Null kostenlos. Gerne auch per WhatsApp. Nummer zum Handy sputnik.de. 23 Grad haben wir in Halle an der Burg Giebichenstein. Das klingt ganz gut. Auch in Magdeburg an der Seebühne und in Zeitz am Schlosspark sieht es ähnlich aus. 22 bis 23 Grad. Ein bisschen bewölkt, ja, das geht aber alles. Heute Nacht erst wird es ein bisschen kühler um die 4 Grad. Das ist so der Tiefstwert, den wir erreichen können. Für morgen sieht es aber auch ganz gut aus. Sonne geht auf jeden Fall an den Start und wir werden auch Temperaturen haben, bei denen es sich lohnt rauszugehen. Um die 24, 25 Grad könnten es werden. Klingt ganz gut. Sputnik ist bei euch am Wochenende, 15.32 Uhr. Ich hoffe, ihr macht das Beste draus. Vorhin haben wir schon über das Eis gesprochen. Vielleicht gibt es ja auch ein paar ganz Harte unter euch, die sagen, auch heute hänge ich mal die Füße in den See. Schickt gerne mal eine Sprachnachricht rüber. Wisst ihr ja, Nummer zu unserem Handy, sputnik.de. Musik kommt von uns. Mein Name ist Ingo und es singt jetzt für euch sie hier.
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Diese Nummer kommt direkt aus dem Mastering-Studio, gerade erst erschienen. Hate That I Made You Love Me, Ariana Grande. Gerade gehört, die Nummer kam, wie gesagt, gerade erst in der vorletzten Nacht, wenn ich mich nicht verrechnet habe, raus. Und es ist ein Vorbote, denn die Single kündigt das Album von Jahren, das am 31.07. erscheinen soll. Fans sind natürlich schon ziemlich heiß, auch auf die anstehende Tour. Auf TikTok gab es so ein paar Behind-the-Scenes vom Studio-Alltag von Ariana Grande. Und wer jetzt sagt, Mensch, Moment, ich habe den Song doch gerade erst eingeschaltet, der lief schon. Heute ab 19 Uhr gibt es die First Play Show hier bei Sputnik und in dieser Show hören wir nochmal in voller Länge in das neue Teil rein, das ihr vielleicht gerade verpasst habt. Dafür gibt es jetzt aber erstmal zur Überbrückung Harry Styles bei MDR Sputnik, American Girls. Bitte sehr.

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Joel Curry hat es ein bisschen krachen lassen. Head and Heart hier bei MDR Sputnik. Jetzt leben wir uns mal zurück, auch wenn es irgendwie, tja, draußen so sonnig ist. Felix Jehn und Pride ist das.

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0: Es ist 16 Uhr.
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2: Auf dem Bundesparteitag der FDP in Berlin ist unmittelbar vor der Vorstandswahl ein Machtkampf ausgebrochen. Die Europaabgeordnete Marie-Agnes Strack-Zimmermann kandidiert überraschend für den Vorsitz. Sie wurde von 33 Delegierten vorgeschlagen. Damit ist das Quorum für eine spontane Kandidatur erfüllt. Es kommt nun zu einer Kampfabstimmung. Der bisher einzige Bewerber war Wolfgang Kubicki. Die Techniker Krankenkasse registriert einen Höchststand beim Verdacht auf Behandlungsfehler. Wie die Krankenkasse mitteilte, wurden im vergangenen Jahr mehr als 7.500 Fälle gemeldet. Das seien 14% mehr als im Jahr zuvor. Bei der Überprüfung habe sich jeder dritte Fall erhärtet, sodass ein Verfahren eröffnet worden sei. Zugleich gäbe es eine hohe Zahl an unentdeckten Fällen. So oft noch würden Fehler verschwiegen oder bagatellisiert, statt sie als Chance für Verbesserungen zu nutzen. Im westfälischen Hamm haben tausende Menschen gegen den Bau neuer Gaskraftwerke demonstriert. Die Organisatoren sprachen von rund 5000 Teilnehmern. Aufgerufen hatten mehrere Umweltverbände, darunter der BUND und Greenpeace. Sie forderten einen sofortigen Kurswechsel hin zu einer konsequenten Energiewende. Die Zukunft gehöre erneuerbaren Energien, nicht neuen fossilen Abhängigkeiten.
0: Soweit die Infos. Vielen Dank.
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0: Für euch ein kurzer Blick auf die Straßen vor euch. A2 Richtung Berlin zwischen Burgzentrum und Burg Ost. Da gibt es 5 Kilometer Stau derzeit, stockender Verkehr nach einem Unfall. Und die A38 Richtung Leipzig zwischen Altstädt und Eisleben. Da gibt es Behinderungen nach einem Unfall. Aufpassen, falls ihr da unterwegs seid. Und einen einsamen Blitzer habe ich noch in Halle in der Quellgasse. In beiden Richtungen wird da abkassiert. Fahrt da entsprechend angemessen, damit es nicht teuer wird. Falls ihr ergänzen wollt, 08021 und 4x die 0 kostenlos wie immer. Schreibt uns auch gerne per WhatsApp. Nummer zu unserem Sputnik-Handy findet ihr auf sputnik.de. Die Sonne scheint, das wird auch noch eine Weile so bleiben. Der Himmel ist auch blau, das sehe ich hier selber mit meinen eigenen Augen aus dem Studiofenster. Vielleicht ja bei euch auch, dann Glückwunsch. 23 Grad sind es in Halle an der Burg Giebichtenstein, Magdeburg-Seebühne auch. Zeitschlosspark 22 Grad, liebe Grüße. Ansonsten wird es heute Nacht ein bisschen kühler, um die 4 Grad. So weit kann es runtergehen. Morgen aber können wir auf jeden Fall noch mal so ein bisschen Sonne abgreifen. Bis zu 24, 25 Grad bleibt auch trocken halbwegs. Sputnik ist bei euch. Ich hoffe, es geht euch gut und ihr genießt ein wenig die Sonne da draußen.
3: Alter, ist das geil. Das ist einfach nur mega geil. Da fehlen eben die Worte. Das ist einfach nur... Ah.
0: Ja, super. Aber das Eincremen nicht vergessen.
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0: Teddy Swims. Mr. Know-It-All, neue Musik bei MDR Sputnik, ein großartiger Song. Lasst uns noch einmal zurückblicken auf das letzte Wochenende. Da gab es das Sputnik Spring Break Festival. Ich weiß, einigen von euch steckt das noch in den Knochen. Gute Erholung auf jeden Fall. Wir sprechen aber über das, was wir vor Ort erlebt haben, unter anderem unsere Sputnik-Reporterin Laura. Es geht ums Pusten. Zum einen waren ja die Stäbchen aufgebraucht bei der Polizei. Irgendwann waren sie wieder aufgefüllt und dann musste auch sie mal ran und mal so ein bisschen ins Röhrchen pusten und mal gucken, was da auf dem Tacho steht.
1: Ich habe in so ein Gerät und puste einfach mal rein, weil, naja, ich hatte gestern vielleicht auch das ein oder andere Bierchen, deswegen puste ich jetzt auch mal rein. Was mache ich denn hier überhaupt? Einfach pusten.
2: Ich muss das Klick machen.
1: Hat geklickt. 0,0? Ey, krass. Fantastisch.
0: Ja, und das nach einer Klausthaler Scholle. So läuft das halt manchmal bei ihr. Also, bei Laura ist alles gut gegangen, bei euch hoffentlich auch. Jetzt gibt's Musik von David Guetta, Baby Doll.

0: Da ist die kurze Woche wieder fast rum und das Wochenende ist am Schlüssel. 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
0: Grillerchen ist immer gut und das geht auch im Regen, oder? Sie sind ja nicht aus Zucker, hör mal. Happy Weekend euch!
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Kurzer Blick auf die Uhr, es sieht gut aus, 16:30 ist es. Lasst uns gemeinsam auf die Straßen schauen, da aktualisiere ich euch auch nochmal hier meinen kleinen Zettel und es sieht auch ganz gut aus, nur zwei Meldungen, A2 Richtung Berlin zwischen Burgzentrum und Burg Ost, da sind 5 Kilometer Stau und stockender Verkehr nach einem Unfall, sonst alles okay, A38 aber noch Richtung Leipzig zwischen Altstadt und Eisleben, da gibt es Behinderungen nach einem Unfall. Blitzer noch, einer zumindest in Halle in der Quellgasse in beiden Richtungen. Das war's von meinem Zettel, ergänzen geht immer 08021 und 4x die 0 kostenlos, wisst ihr ja, ansonsten auch per WhatsApp, Nummer zum Handy, sputnik.de. Sieht auch ganz gut aus, was das Wetter betrifft. Sonne auf jeden Fall heute am Start. Der blaue Himmel, der bleibt uns erhalten mit 23 Grad aktuell nachgemessen in Halle, an der Burg Giebichtenstein, Magdeburg-Seebühne auch, Zeitz Schlosspark, da sind es 22 Grad. Da lohnt es sich mal rauszugehen und sich vielleicht doch mal eine Kugel Eis zu holen. Ansonsten würde ich es vielleicht jetzt noch machen, weil heute Nacht wird es auf jeden Fall kühler auf die 4 Grad. Soweit klettert das Thermometer heute Nacht runter. Für morgen sieht es aber auch gut aus, bleibt trocken und die Temperaturen bis zu ca. 25 Grad. Was wollen wir denn mehr? Vielleicht noch ein kleines bisschen feiern heute Abend. Falls ihr unterwegs seid, lasst gerne mal eine Sprachnachricht da. Wir interessieren uns ja immer für eure Abendplanung. Vielleicht ist ja auch noch ein Tipp dabei, den ich hier weitergeben kann. Nummer zu unserem Handy, wisst ihr, sputnik.de. Ansonsten Musik gibt's von uns auf jeden Fall. Junot Ass jetzt, mein Name ist Ingo. Guten Tag zusammen. MDR

0: Ihr hört MDR Sputnik und manche versuchen mit 17 erstmal aufs Leben klarzukommen und gucken, wo es hingehen soll in Zukunft. Andere lösen mit 17 schon Mordfälle. Wir müssen mal über A Good Girl's Guide to Murder sprechen. So heißt eine britische Buchreihe und davon gibt's auch eine Serie. Staffel 1 könnt ihr aktuell in der ZDF Mediathek sehen und da gibt's seit heute auch Staffel 2. Unsere Serienexpertin Theresa weiß mehr und hat Good Girl's Guide to Murder gebinged. Guten Tag erstmal.
1: Hello.
0: Um das mal klarzustellen, der Good Girl's Guide to Murder ist nicht die Anleitung zum Mord, sondern zum Mord aufklären.
1: So ist es. Und das Good Girl, das hier Morde aufklärt, ist die 17-jährige Pip. In Staffel 1 recherchiert sie für ein Schulprojekt über einen ermordeten Mitschüler, weil das nie wirklich aufgeklärt wurde. Sie schafft's. Und in der neuen Staffel hat sie es dadurch zu einer kleinen Berühmtheit an ihrer Schule geschafft, was sie aber auch ziemlich stresst. Und jetzt verschwindet der Bruder ihres Kumpels und da ermittelt sie natürlich auch wieder.
2: Manchmal frage ich mich, wie es wäre, wenn ich nie damit angefangen hätte. Willkommen zur zweiten Staffel von A Good Girl's Guide to Murder. Das Verschwinden von Jamie Reynolds.
0: Ja, also das klingt nach solider Unterhaltung, würde ich sagen.
1: Absolut. Wer Staffel 1 mochte, der wird Staffel 2 auch lieben, vor allem die Buchfans. Die Autorin der Bücher, Holly Jackson, ist auf TikTok übrigens sehr aktiv und sie hat auch am Drehbuch der zweiten Staffel mitgeschrieben. Die Reihe ist also in guten Händen. Mit am Start ist auch wieder Henry Ashton. Der spielt in der Serie einen sehr zwiespältigen Charakter. Blond, blauäugig, also Mädchenschwarm, aber das absolute Arschloch. Ich habe mit Henry gesprochen und er hat mir gesagt, was für ihn die größte Herausforderung an dieser Rolle ist. Natürlich jemanden zu spielen, der so komplett anders ist als man selbst, aber auch die Figur als Mensch darzustellen und nicht als rein Bösewicht.
3: It's quite a stretch to play someone whose thought process is so vastly different to my own, obviously. And also just trying to make him a real person, not just a black and white.
0: Also zwielichte Typen und einen neuen Fall für eine Jungdetektivin gibt's in der zweiten Staffel von A Good Girl's Guide to Murder. Könnt ihr euch in der ZDF-Mediathek derzeit ansehen. Theresa hatte die Infos für uns. Vielen Dank.
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0: Also singen kann sie. Mal sehen, was von ihr noch kommt. Olivia Dean, gerade gehört, Man I Need. MDR Sputnik ist hier um 17 Uhr.
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2: Wolfgang Kubicki ist zum neuen FDP-Chef gewählt worden. Der 74-Jährige erhielt beim Bundesparteitag in Berlin gut 59% der Stimmen. Es war überraschend zu einer Kampfabstimmung gekommen. Die Europaabgeordnete Marie-Agnes Strack-Zimmermann hatte sich in letzter Minute bereit erklärt, gegen Kubicki anzutreten. Sie sagte, sie wolle ein Zeichen setzen für die linksliberalen Stimmen in der FDP. Kubicki gilt als Rechtsliberaler. Die Techniker Krankenkasse registriert einen Höchststand beim Verdacht auf Behandlungsfehler. Wie die Krankenkasse mitteilte, wurden im vergangenen Jahr mehr als 7.500 Fälle gemeldet. Das seien 14% mehr als im Jahr zuvor. Bei der Überprüfung habe sich jeder dritte Fall erhärtet, sodass ein Verfahren eröffnet worden sei. Zugleich gäbe es eine hohe Zahl an unentdeckten Fällen. Zu oft noch würden Fehler verschwiegen oder bagatellisiert, statt sie als Chance für Verbesserungen zu nutzen. Im westfälischen Hamm haben tausende Menschen gegen den Bau neuer Gaskraftwerke demonstriert. Die Organisatoren sprachen von rund 5.000 Teilnehmern. Aufgerufen hatten mehrere Umweltverbände, darunter der BUND und Greenpeace. Sie forderten einen sofortigen Kurswechsel hin zu einer konsequenten Energiewende. Die Zukunft gehöre erneuerbaren Energien und nicht neuen fossilen Abhängigkeiten.
0: Soweit die Infos. Vielen Dank.
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0: Ich klicke mich jetzt hier erstmal in den Verkehrsbericht. Und zwar sieht's da nicht so gut aus auf der A2 Richtung Berlin zwischen Burgzentrum und Burg Ost. Da gibt's 5 Kilometer Stau, stockender Verkehr auch noch nach einem Unfall. Fahrt da entsprechend angemessen. Falls ihr da unterwegs seid, und A38 Richtung Leipzig zwischen Altstädt und Eisleben nach wie vor Behinderungen, auch dort nach einem Unfall. Falls ihr ergänzen wollt, 08000 21 und 4x0, gern auch per WhatsApp. Die Sonne bleibt noch, solange sie halt scheint. Und der blaue Himmel, glaube ich, auch, so wie das hier aussieht. Also, falls ihr noch mal raus wollt, nutzt die Zeit. Noch ist ganz angenehm mit 23 Grad in Halle an der Burg Giebichenstein, Magdeburg Seebühne 23. Zeit Schlosspark, liebe Grüße, 22 Grad bei euch vor Ort. Heute Nacht wird's kalt, um die 4 Grad. So weit kann es hier und da runter gehen, muss nicht, aber kann. Für morgen sieht's dann ähnlich aus. Sonne ist dabei, ein paar Wölkchen, na gut, das kriegen wir hin. Ansonsten trocken am Sonntag. Naja, gucken wir mal, ob daraus was wird. Sputnik ist bei euch. Samstagnachmittag. Lasst euch gut gehen. Macht was draus. Wir kommen auf jeden Fall mit. Ganz viel Musik jetzt von uns. Mit ihr hier. Mein Name ist Ingo. Guten Tag. Hi.

0: Ja, die freundlichen Kolleginnen und Kollegen, die hinterlassen mir immer Nachrichten, die ich an euch weitergeben soll. Da weiß ich nicht mehr genau, was gemeint ist. So ist das hin und wieder. Heute großes Champions League Finale steht an. Um 18 Uhr. Ist noch ein bisschen hin. Nicht, dass ihr jetzt dachtet, geht schon los. Nee, 18 Uhr. Und jetzt steht hier, es spielt auf der einen Seite Arsenal. Auf der anderen Seite steht da PSG. Das ist offenbar der Gegner. Was ist denn PSG? Und eine Person hier bei uns, Konrad, nämlich weiß es. Was heißt PSG?
1: Paris Saint-Germain.
0: So, jetzt wisst ihr's. Da ist auf jeden Fall heute Fußball angesagt. Aber ich glaube, ihr seid nicht allein. Die Freunde gucken mit zu.
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3: Hier, meine Schmucke. Was haben wir denn falsch gemacht?
4: Was? Ich hab keine Zeit. Ich arbeite hier.
3: Pass auf, meine Schöne. Du bist auf den Strich gegangen. Ich hab's genau gesehen. Es ist verboten hier im Stadion.
4: Pass mal auf, Obi. Ich bin hier die Linienrichterin. Falls du es nicht gemerkt hast.
5: Ja? Hallo? Geht's jetzt gleich los?
6: Ich bin gerade im Stadion, ja. Hier ist eine Alle, die hat solche Bälle. Ich sage dir, die will mir ans Leber. Ich sage eben, Abpfiff. Da fällt mir auf, das ist ja meine Alle. Naja, gut. Die hat doch gerade eine rote Karte diesen Monat. Das ist immer ungehalten, hat Kopfschmerzen, ja. Genau wie ich gerade, weil mir der Hooligan hier schon zum dritten Mal ins Gesicht gefasst hat. Naja, warte mal. Wir wissen jetzt aber egal,
7: wir kennen uns mit Bällen richtig gut aus.

Er hat sich einen alten Song geschnappt und ein bisschen schneller gemacht. Oliver Heldens Lady, gerade gehört bei MDR Sputnik. Isaac gibt es jetzt für euch mit Always on the Run. Bitte sehr.

0: Ja, für sowas liebe ich das Internet. Gestern kam die Meldung schlechthin. Lionel Messi wird zum 6. Mal im Alter von 38 Jahren an einer Fußball-Weltmeisterschaft teilnehmen. Und ich musste direkt an diesen Kommentatoren denken. Und da habe ich dann gesehen, dass da sogar mal ein Song draus gebaut wurde. So, genug Internet für heute. Lieber das Radio einschalten. Montag wieder. Küsschen.
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0: Robin Schulz, Amber Ross, MDR Sputnik hört hier um exakt 17.30 Uhr. Kurzer Blick für euch auf die Straßen. Es sieht ganz gut aus. Nur auf der A2 gibt es noch Probleme Richtung Berlin. Zwischen Lostau und Burg Ost, da gibt es 5 Kilometer Stau und stockenden Verkehr nach einem Unfall. Ansonsten freie Fahrt, auch keine Blitze aktuell. Falls ihr andere Sachen beobachtet habt, gebt's gern durch. 08021 und 4x die 0 kostenlos. Gerne auch per WhatsApp schreibt uns oder lasst eine Sprachnachricht da. Nummer zum Handy, sputnik.de. Sonne und blauer Himmel, das bleibt auch heute so. Und falls ihr noch raus wollt, dann erwarten euch 23 Grad. Zum Beispiel in Halle an der Burg Giebichenstein, in Magdeburg an der Seebühne sind es auch 23 Grad. Und nachgemessen in Zeitz am Schlosspark 22 Grad. Das sieht also ganz okay aus. Wir bewegen uns auf jeden Fall auf ein Wochenende zu, das auch halbwegs stabil bleibt. Die Temperaturen sind halbwegs verlässlich, um die 25 Grad auch morgen. Drücken wir die Daumen, dass alles so bleibt. MDR Sputnik ist bei euch, 17.31 mit ganz viel Musik. Mein Name ist Ingo und das ist
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0: Das ist MDR Sputnik um 17.41 Uhr, zugegeben in 19 Minuten. Sagte man mir, klingt es wohl so hier? Also wenn man mich vorher gefragt hätte und mir die Info nicht gegeben hätte, dass es sich um die Champions League handelt, dann hätte ich gesagt, okay, klassisches Konzert heute noch irgendwo in der Sputnik-Zone. Nein, nein, es ist aber das große Champions League-Finale und ich habe es vorhin schon angesprochen, um 18 Uhr ist heute Anpfiff. Auf der einen Seite Arsenal, auf der anderen Seite, und da gebe ich zu, ich bin ja kein Fußballexperte, steht bei mir PSG und nur einer hier bei uns in der Sputnik-Redaktion wusste, was es ist und das ist Konrad, zumindest heute am Samstag hier. Konrad, was heißt denn PSG?
1: Ich weiß nur, wie es ausgesprochen wird und das ist Paris Saint-Germain. So. Ich bin ehrlich, du kannst jeden anderen hier auf der Straße fragen, der weiß mehr über Fußball als ich.
0: Ja, aber du hast zumindest gewusst, dass es ein Verein ist und wie er ausgesprochen wird. Glückwunsch an dieser Stelle. Jetzt wisst ihr es auch. Heute also ein Spiel, das offenbar es in sich hat, weil es auch noch ein Finale ist. Und es gibt sogar Glückwünsche, und zwar Glückwünsche von Joshua Kimmich an den, und jetzt muss ich auch schon wieder gucken, Kai Havertz. Hören wir mal rein.
2: Also generell drücke ich Kai sehr die Daumen. Ich hoffe, dass er natürlich mit einem Erfolgserlebnis hierher kommt, dass er den Titel mitbringt, dann natürlich auch mit einer positiven Energie dann ins Turnier startet. Ist für uns ein extrem wichtiger Spieler, der Kai.
0: Ja, da wünsche ich doch allen heute einen tollen Fußballabend. Konrad, guckst du? Na? Na?
1: Es heißt übrigens Joshua. Ja, okay. Ja, ich gucke heute nicht nennen.
0: So Leute, ihr habt's gemerkt, mein Fußballwissen ist noch nicht vorhanden. Ich baue das vielleicht mal aus oder auch nicht. Nächstes Mal geht's ums Tennis, ja.

Alle Farben habt ihr gerade gehört, zusammen mit Graham Candy Flowers bei MDR Sputnik. Und das hier ist keine geringere als Taylor Swift. Opelite gibt es jetzt für euch.

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0: Sombre. Homebreaker in der Sputnik ist hier um 18 Uhr.
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2: Wolfgang Kubicki ist zum neuen FDP-Chef gewählt worden. Der 74-Jährige erhielt beim Bundesparteitag in Berlin gut 59% der Stimmen. Es war überraschend zu einer Kampfabstimmung gekommen. Die Europaabgeordnete Marie-Agnes Strack-Zimmermann hatte sich in letzter Minute bereit erklärt, gegen Kubicki anzutreten. Sie sagte, sie wolle ein Zeichen setzen für die linksliberalen Stimmen in der FDP. Kubicki gilt als Rechtsliberaler. Die CDU hat die hohen Preise für das WM-Trikot der Fußballnationalmannschaft kritisiert. Der sportpolitische Sprecher Stefan Mayer sagte der Rheinischen Post, 75 Euro für ein Kindertrikot seien für viele Familien eine enorme finanzielle Herausforderung. Adidas sollte eine Möglichkeit finden, wenigstens die Kindertrikots deutlich günstiger anzubieten. Der Hersteller wies die Kritik zurück. Der Preis spiegle den hohen Aufwand wider, den man bei der Entwicklung eines solchen Trikots betreibe. Im westfälischen Hamm haben tausende Menschen gegen den Bau neuer Gaskraftwerke demonstriert. Die Organisatoren sprachen von rund 5000 Teilnehmern. Aufgerufen hatten mehrere Umweltverbände, darunter BUND und Greenpeace. Sie forderten einen sofortigen Kurswechsel hin zu einer konsequenten Energiewende. Die Zukunft gehöre erneuerbaren Energien, nicht neuen fossilen Abhängigkeiten.
0: Soweit die Infos. Vielen Dank.
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0: Kurzer Blick auf die Straßen vor euch. A2 Richtung Berlin zwischen Lostau und Burg Ost. Da gibt es 3 Kilometer Stau an einer geräumten Unfallstelle. Und A9 Richtung München zwischen Kleinmarzehns und Köselitz. 3 Kilometer Stau dort wegen eines defekten Fahrzeugs. 10 Minuten dauert es da aktuell länger. Blitzer habe ich keine. Falls ihr welche habt oder auch Staus gesehen habt, vielleicht doch in einem drin steht, gebt's gern durch. 08021 und 4x die 0 kostenlos wie immer. Gerne auch per WhatsApp. Da sind die Temperaturen noch mal so ein bisschen nach oben geklettert, zumindest um 1 Grad. In Magdeburg an der Petrikirche 24 Grad, Halle am Händel 23, 22 in Chemnitz an der Burg Rabenstein. Sieht ganz gut aus für heute Abend, auch alles stabil und freundlich. Nachts, naja, auch okay, bleibt trocken, Tiefstwerte können mal so auf 11, 10 Grad runtergehen, wird also noch mal ein bisschen kühler. Morgen sieht es aber ganz gut aus. Erstmal sonnig, bis zu 26 Grad sind drin, später zum Nachmittag kommen ein paar Wolken rum. Kann auch mal so ein Tröpfchen geben, viel ist aber eigentlich nicht, so zumindest laut meinem Paper hier. Das eine ist das Wetter, das andere ist die Musik. Und da sind wir auf jeden Fall stabiler unterwegs, kann ich euch sagen. Unsere Playlist ist voll hier bei MDR Sputnik. Mein Name ist Ingo. Guten Tag zusammen. Das ist übrigens er hier.
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0: Den Urlaub mit Arbeit verbinden, das nennt man Workation. Und das wird in Zeiten von Homeoffice offenbar immer beliebter. Aber ist das wirklich so eine gute Idee, diese beiden Komponenten miteinander zu verbinden? Wir von Sputnik schauen uns das mal ein bisschen genauer an. Ich persönlich stelle mir das ja ein bisschen unentspannt vor, so im Urlaub dann arbeiten zu müssen. Lilly Love aus dem Sputnik-Team, du weißt aber mehr. Erzähl mal.
1: Also die Grundidee, Urlaub und Arbeit zu verbinden, ist grundsätzlich nicht schlecht. Man muss aber halt auch dazu sagen, dass nicht jeder Mensch das Privileg hat, überhaupt eine Workation zu machen. Gerade wenn man jetzt zum Beispiel im Schichtdienst oder Handwerk arbeitet. Aber man kennt es ja selbst, so ein Tapetenwechsel, der ist eigentlich immer gut. Und daher kann so eine Workation in die Sonne zum Beispiel die Lebensqualität verbessern und damit dann wieder die Kreativität steigern. Auf der anderen Seite passiert es so aber auch oft, dass sich Freizeit und Job halt vermischen. Gerade wenn man jetzt mit Freunden wegfährt, man will überall dabei sein, verquatscht sich und dann ja vernachlässigt man halt die Arbeit und dann kann einen das wiederum auch ganz schön stressen.
0: Anfreunden kann ich mich damit noch nicht so richtig, wobei man hört ja schon, dass Leute, die kreativ arbeiten, es ganz gut finden, zum Beispiel Schreiben wegzufahren. Das kann ich mir natürlich dann doch schon wieder vorstellen. Wie ist es denn da?
1: Ja eben, mir geht das auch oft so und das Problem ist halt, wenn man dann mit diesem eigentlichen Erholungsort nur noch Arbeit verbindet, dann kann das sogar zu mehr Erschöpfung führen, als wenn man jetzt einfach im Office sitzt. Und deshalb sollte man gezielt Ruhepausen einplanen, also ähnlich wie im normalen Job, mit Mittagspausen zum Beispiel. Und das Coole an dieser Workation ist dann aber, dass man abends halt nochmal schnell ins Meer hüpfen kann oder einen Drink am Strand genießen kann.
0: Workation, also Urlaub mit Arbeit zu verbinden, wird immer beliebter. Wenn man es richtig macht, dann kann das vielleicht auch funktionieren. Die Vor- und die Nachteile hatte Lilly Love aus dem Sputnik-Team für uns. Vielen Dank.
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1: 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Sie sind ja nicht aus Zucker, hör mal. Happy Weekend euch!
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0: Tja, da habt ihr wohl gedacht, hier passiert nichts mehr. Hier passiert eine ganze Menge. Und zwar der Blick auf die Straßen vor euch um gleich 18:30. So, was ist denn da los? Da muss ich erstmal kurz aktualisieren und habe gute Nachrichten. Es gibt nur eine Meldung von der A9 Richtung München zwischen Kleinmarzens und Köselitz. 3 Kilometer Stau dort wegen eines defekten Fahrzeugs. 10 Minuten anstehen, ansonsten freie Fahrt. Staus-Blitzer immer an die 08021 und 4x die 0 kostenlos. Schreibt uns doch gern per WhatsApp. Nummer zum Handy sputnik.de. So, lass mich nochmal schauen, wie draußen so das Wetterchen sich zeigt. Eigentlich nach wie vor sehr angenehm. Aktuell 23 Grad noch in Magdeburg am Hafen, Halle-Franke-Platz. Sieht auch gut aus, 23 Grad und 25 in Jena am Jentower. Liebe Grüße in eure Richtung. Heute Nacht geht es nochmal runter auf um die 10, 11 Grad. Da müsst ihr, wenn ihr draußen seid, euch auf jeden Fall eine kleine Jacke anziehen. Ansonsten morgen könnt ihr nochmal in dem Shirt rausgehen. Erstmal schön sonnig, 26 Grad maximal. Ein paar Wolken kommen Nachmittag rum, vielleicht auch mal ein kleiner Schauer. Sonst aber sieht's ganz stabil aus. Sputnik ist bei euch, Samstag fast Abend. Ich hoffe, es geht euch gut. Ihr könnt die schöne Abendsonne noch genießen, vielleicht von der Terrasse, vom Balkon oder mit Füßen noch im See. Falls ihr das macht, lasst es uns gern wissen. Sprachnachrichten nehmen wir gerne entgegen. Ihr wisst, wir sind erreichbar, Handys aufgeladen. Nummer zum Handy sputnik.de. Ansonsten liebe Grüße an alle draußen oder drin zu Hause. Mein Name ist Ingo. Guten Tag zusammen.
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0: Ihr hört MDR Sputnik und manche versuchen mit 17 erstmal aufs Leben klarzukommen und gucken, wo es hingehen soll in Zukunft. Andere lösen mit 17 schon Mordfälle. Wir müssen mal über A Good Girl's Guide to Murder sprechen. So heißt eine britische Buchreihe und davon gibt's auch eine Serie. Staffel 1 könnt ihr aktuell in der ZDF Mediathek sehen und da gibt's seit heute auch Staffel 2. Unsere Serienexpertin Theresa weiß mehr und hat Good Girl's Guide to Murder gebinged. Guten Tag erstmal.
1: Hello.
0: Um das mal klarzustellen, der Good Girl's Guide to Murder ist nicht die Anleitung zum Mord, sondern zum Mord aufklären.
1: So ist es. Und das Good Girl, das hier Morde aufklärt, ist die 17-jährige Pip. In Staffel 1 recherchiert sie für ein Schulprojekt über einen ermordeten Mitschüler, weil das nie wirklich aufgeklärt wurde. Sie schafft's. Und in der neuen Staffel hat sie es dadurch zu einer kleinen Berühmtheit an ihrer Schule geschafft, was sie aber auch ziemlich stresst. Und jetzt verschwindet der Bruder ihres Kumpels und da ermittelt sie natürlich auch wieder.
2: Manchmal frage ich mich, wie es wäre, wenn ich nie damit angefangen hätte. Willkommen zur zweiten Staffel von A Good Girl's Guide to Murder. Das Verschwinden von Jamie Reynolds.
0: Ja, also das klingt nach solider Unterhaltung, würde ich sagen.
1: Absolut. Wer Staffel 1 mochte, der wird Staffel 2 auch lieben, vor allem die Buchfans. Die Autorin der Bücher, Holly Jackson, ist auf TikTok übrigens sehr aktiv und sie hat auch am Drehbuch der zweiten Staffel mitgeschrieben. Die Reihe ist also in guten Händen. Mit am Start ist auch wieder Henry Ashton. Der spielt in der Serie einen sehr zwiespältigen Charakter. Blond, blauäugig, also Mädchenschwarm, aber das absolute Arschloch. Ich habe mit Henry gesprochen und er hat mir gesagt, was für ihn die größte Herausforderung an dieser Rolle ist. Natürlich jemanden zu spielen, der so komplett anders ist als man selbst, aber auch die Figur als Mensch darzustellen und nicht als rein Bösewicht.
3: It's quite a stretch to play someone whose thought process is so vastly different to my own, obviously. And also just trying to make him a real person, not just a black and white.
0: Also zwielichte Typen und einen neuen Fall für eine Jungdetektivin gibt's in der zweiten Staffel von A Good Girl's Guide to Murder. Könnt ihr euch in der ZDF Mediathek derzeit ansehen. Therese hatte die Infos für uns. Vielen Dank.
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Gleich ab 19 Uhr gibt es die First Play Show, die Show mit der neuesten Musik. Die Songs sind zum Teil noch nicht mal 24 Stunden alt. Unter anderem hören wir auch in die neueste Nummer von Ariana Grande raus, die erst Freitagnacht herausgekommen ist. Vorher gibt es von mir Musik. Kamrat ist das hier mit Be Mine.

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1: 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Wolfgang Kubicki ist zum neuen FDP-Chef gewählt worden. Der 74-Jährige erhielt beim Bundesparteitag in Berlin gut 59% der Stimmen. Es war überraschend zu einer Kampfabstimmung gekommen. Die Europaabgeordnete Marie-Agnes Strack-Zimmermann hatte sich in letzter Minute bereit erklärt, gegen Kubicki anzutreten. Für die FDP ist das der zweite personelle Neuanfang binnen eines Jahres. Die Partei ist nur noch in 6 Landtagen vertreten. Die CDU hat die hohen Preise für das WM-Trikot der Fußballnationalmannschaft kritisiert. Der sportpolitische Sprecher Stefan Mayer sagte der Rheinischen Post, 75 Euro für ein Kindertrikot seien für viele Familien eine enorme finanzielle Herausforderung. Adidas sollte eine Möglichkeit finden, wenigstens die Kindertrikots deutlich günstiger anzubieten. Der Hersteller wies die Kritik zurück. Der Preis spiegle den hohen Aufwand wider, den man bei der Entwicklung eines solchen Trikots betreibe. Im westfälischen Hamm haben tausende Menschen gegen den Bau neuer Gaskraftwerke demonstriert. Die Organisatoren sprachen von rund 5000 Teilnehmern. Die Polizei sprach von 2700. Aufgerufen hatten mehrere Umweltverbände, darunter BUND und Greenpeace. Sie forderten einen sofortigen Kurswechsel hin zu einer konsequenten Energiewende. Die Zukunft gehöre erneuerbaren Energien, nicht neuen fossilen Abhängigkeiten.
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2: Das ist die Show mit der neuesten Musik. Wie jede Woche gibt es 60 Minuten lang das Neueste vom Neuesten. Zum Teil sind die Songs noch nicht mal 24 Stunden alt. Und wir starten mit Weiß. Die kennen wir, die haben auch schon einige Hits draußen, haben sich jetzt aber zusammengetan mit der aus Ostfriesland stammenden Singer-Songwriterin Eske. Gerade mal 22 Jahre jung, 2019, da ist sie bekannt geworden bei The Voice Kids. Wir hören gemeinsam rein. Weiß zusammen mit Eske, Memories heißt der Song, der erste in der Show mit der neuesten Musik. Mein Name ist Ingo. Guten Tag zusammen.
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0: Lasst uns über Joris reden, der hat auch in dieser Woche was Neues draußen. Die erste offizielle Auskopplung für 2026. Ein Song, der wie gemacht ist für die kommenden warmen Sommernächte. Schillernd, leicht, atmosphärisch. Bevor wir reinhören in den Track, hat Joris uns noch eine kleine Nachricht hinterlassen zur Entstehung und zur Bedeutung von Sternenstaub.
1: In meinem neuen Song Sternenstaub beschreibe ich dieses Gefühl, was ich im Sommer bekomme, wenn alle Menschen draußen sind, spät nachts noch unterwegs sind und diese Nacht uns alle vereint. Das ist ein unglaublich schönes Gefühl und ich finde, der Song trägt das in sich. Habt einen fantastischen Sommer.
0: Sagt Joris, wir hören rein. Sternenstaub, hier ist er. Sternenstaub.

0: 2026 wird ein spannendes Jahr für Galantis. Das ist ja so ein Dance-Projekt. Der Typ, der das macht, der heißt Christian und er hat gerade bei einem neuen Label unterschrieben und hat gesagt, Mensch, wenn ich schon mal da bin, dann packe ich direkt mal einen neuen Song raus. Der Track, der bewegt sich so ein bisschen zwischen Melancholie und Hoffnung. Lasst uns gemeinsam reinhören. Galantis zeigt sich hier von seiner sehr persönlichen Seite. Stay Alive.
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0: Sie kommt aus Kopenhagen, ist 25 Jahre alt und kann richtig gute Songs schreiben und auch produzieren. Seville, von der spreche ich gerade. Ihr neuer Track Soccer, der fängt den Rausch einer frischen Liebe ein und diesem Gefühl von Unbesiegbarkeit. Der Song ist außerdem der Vorbote ihres Debütalbums. Favorite Girl wird das heißen, kommt am 11. September. Jetzt hören wir aber erstmal rein. Seville mit Sugar, hier in der Show mit der neuesten Musik.
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0: Ja, also Finch muss ich nicht mehr erklären. Ohne den kommt das Sputnik Spring Break kaum noch aus. War am vergangenen Freitag spontan bei Dream mit auf der Bühne und es war ein Riesenabriss. Vielleicht steht er nächstes Jahr wieder selbst auf der Mainstage. Aktuell sieht das ja ganz gut aus. Seine neue Single kommt zusammen mit Green und bringt sommerliche Vibes. Hier ist Ko Fangan.
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Die US-Singer-Songwriterin Bella Kay passt perfekt ins Bild eines klassischen Bedroom-Pop-Acts. Ihre allererste Single, die ging direkt auch mal wieder, wir hatten es vorhin schon, bei TikTok viral und sorgte für ein großes

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1: Neue Musik in dieser Woche von den Franzosen Offenbach. Die haben sich einen Song geschnappt, der seit Jahren auf Festivals, in Clubs und auch auf jeder guten Party funktioniert. Ein absoluter Klassiker. Perfekt, um den Samstagabend oder auch den Montagabend, völlig egal, einzuläuten. Das Original stammt übrigens aus dem Jahr 2004 und ihr kennt ihn garantiert. Four to the Floor heißt der Song. Hier sind Offenbach. Four to the floor.

Es vergeht keine Woche, in der dieser Typ hier nicht irgendwie mit einer neuen Künstlerin oder mit einem neuen Künstler um die Ecke kommt. David Guetta, auch er kündigt sich in dieser Woche wieder mit neuer Musik, muss man sagen. Jennifer Lopez hat er diesmal im Gepäck. Und der Song, den wir gleich hören, klingt so ein bisschen nach Urlaub, aber auch nach Hitze, nach Sonnencreme und irgendwie auch ein bisschen nach Jennifer Lopez. Die passt da irgendwie ganz gut rein. Der Release kommt übrigens pünktlich zum Start ihrer Residence in Las Vegas. Fans freuen sich schon drauf, da kann man sie mal wieder live sehen. Jetzt hören wir aber erstmal in das gemeinsame Stück Musik rein. Salvame Hoy heißt der neue Song. Hier sind Jennifer Lopez und David Guetta.

Ariana Grande, über die müssen wir noch sprechen. Die startet ihr neues Albumkapitel. Hate That I Made You Love Me ist die erste Single aus ihrem 8. Studioalbum, das übrigens am 31. Juli erscheint. Auf Social Media hat sie nun einen kleinen Ausschnitt geteilt und damit natürlich die Vorfreude ordentlich angeheizt. Ariana beschreibt den Song übrigens als ihren persönlichsten Lieblingssong, den sie je geschrieben hat. Produziert wurde er von Max Martin, der auch schon mit Ariana Grande zusammengearbeitet hat. Wir hören rein in Hate That I Made You Love Me. Hier ist Ariana Grande. 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

0: Young Pep habe ich jetzt noch für euch und auch er hat am Wochenende beim Sputnik Spring Break alle überrascht. Er stand nicht im offiziellen Line-Up, muss man sagen, aber wir haben ihn für euch trotzdem reingemogelt sozusagen als Secret Act direkt auf der Bühne im Sendestudio. Eine halbe Stunde lang gab es da wippende Köpfe und auch viel Gejohle. Das war auch richtig so und man könnte das jetzt, wenn ihr wollt, nochmal wiederholen zum neuen Track von ihm, von Young Pep. Hier ist ganz oben.
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Eli Oaks zusammen mit Lavinia. Auch von denen gibt es was Neues. Wir müssen so ein bisschen im noch Spring Break Vibe bleiben, wenn ihr so wollt. Denn neben der Mainstage gibt es ja auch kleinere Bühnen und Zelte. Und auch die waren gut gefüllt mit DJs wie Toby Romeo, Nicholas D, Housekeeper oder eben auch Eli Oaks. Und wir sind gespannt, was jetzt als Neues da irgendwie uns in die Playlist gespült wurde. I Look Shit heißt der Song. Lavinia und Eli Oaks jetzt für euch. I look shit.

Der nächste Song könnte euch vielleicht aus der Amazon-Serie Off Campus bekannt vorkommen, gemacht und performt von G-Flip. Der erlebt da gerade einen ziemlichen Höhenflug, eben weil der Song da auch so sehr prominent platziert ist. Machen wir es kurz, wir hören rein in Bad on Fire, in dieser Woche neu, G-Flip für euch.

Der Sommer steht vor der Tür und Esther Graf und Oswald haben sich dieses Thema geschnappt. Na, warum denn auch nicht? Sommer heißt der neue Song, klingt, naja, nach offenem Fenster und zu viel warmer Abendluft. So ein bisschen aber auch ein Indie-Track, finde ich, der perfekt in die Festivalsaison passt. Esther Graf war ja auch am Sonntag beim Sputnik Spring Break als Secret Act am Start. Eine halbe Stunde neben dem Sendestudio, da hat sie performt. Natürlich auch nicht im offiziellen Line-Up. Jetzt machen wir es aber mal ganz offiziell. Der neue Song, wir hören rein. Zusammen mit Oswald, Esther Graf jetzt für euch.

0: Lasst uns noch kurz über die Südlondoner Sängerin und Songwriterin Sky Newman sprechen, die ihr neues Album draußen hat. In 8 Songs auf dieser Platte setzt sie sich mit vererbten Themen auseinander. Dazu gehören Traumata, Identität, dann emotionale Resilienz, Beziehungen, Selbstwert und. Ihr merkt schon, das geht ganz schön zur Sache. In einer, ich sag mal, schonungslosen Offenheit, die wir da zu Ohren bekommen. Ein Song von diesem Album heißt Man of the House. Und genau in den hören wir jetzt mal rein. Hier ist Sky Newman.
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2: Einen letzten Song habe ich noch für euch, der kommt von Dasher. Und auch hier machen wir es kurz, wer hätte es gedacht, natürlich geht's wieder um Country Music. Diesmal heißt der Song Mad About It und ich glaube, Dasher bleibt ihrem Sound da treu. Wir hören rein, der letzte Song in dieser Show. Mein Name ist Ingo, bis zur nächsten Woche, bye bye.

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